Das Orchestre de Paris unter der Leitung von Paavo Järvi unterwegs in Rom, Roma. Die Orchestersuite von Georges Bizet war das hier im ARD-Nachtkonzert. Das Ganze wird Ihnen präsentiert von BR Classic. Und da geht es jetzt mit dem Ensemble für alte Musik, ja, dem Klemenčič-Konzert in diese Nacht auf Mittwoch. Das ist ein österreichisches Ensemble, 1968 bereits gegründet von René Klemenčič. Und hier präsentieren die Musikerinnen und Musiker das Gloria in Excelsis Deo für Sopran, zwei Violinen und Basso Continuo von Georg Friedrich Händel.

Gloria in Excelsis Deo für Sopran, zwei Violinen und Basso Continuo von Georg Friedrich Händel mit dem Klemenčič Konsort Knabensopran Lauren Way. Mit Musik von Josef Haydn geht es jetzt in diese Nacht auf Mittwoch. Hier im ARD-Nachtkonzert präsentiert das SWR-Symphonieorchester Stuttgart unter der Leitung von Roger Norrington die D-Dur-Sinfonie, die sogenannte siebte Londoner Sinfonie von Josef Haydn.

Beifall und Bravo-Rufe 1999 in der Stuttgarter Liederhalle. Das SWR-Symphonieorchester unter der Leitung von Roger Norrington mit der Sinfonie D-Dur, der sogenannten siebten Londoner Sinfonie von Joseph Haydn. Das ist das ARD-Nachtkonzert, präsentiert von BR Klassik. Da geht es jetzt weiter mit Klaviermusik von Sergei Rachmaninow, seinem Moment Musico mit dem Pianisten Alexei Volodin.

Applaus im alten königlichen Kurhaus Bad Reichenhall im Jahr 2008 für den Pianisten Alexei Volodin. Er präsentierte da die Moments Musicaux von Sergei Rachmaninow. Das hier war der dazugehörige Konzertmitschnitt im ARD-Nachkonzert. Er scheut sich nicht, seine Blößen zu zeigen. Er ist angreifbar, verletzlich wie nur einer, aber er ist, was die anderen nicht sind. Echt. So Dirigent Wilhelm Furtwängler. Über unseren nächsten Komponisten Hans Pfitzner. Von ihm das Duo für Violine und Violoncello mit Begleitung eines kleinen Orchesters. Es sind hier Saschko Gavrilov und Julius Berger sowie die Bamberger Symphoniker unter der Leitung von Werner Andreas Albert.

Saschko Gavrilov, Violine, Julius Berger, Violoncello, die Bamberger Symphoniker, Ampult, Werner Andreas Albert, diese Kombi hier zu erleben. Im Duo von Hans Pfitzner, das Duo für Violine und Violoncello mit Begleitung eines kleinen Orchesters. Das Ganze hier im ARD-Nachkonzert. Kurz vor 4 Uhr ist es mit ein paar Takten von Michael Glinka und German Brass geht es aus dieser Stunde raus.

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1: Um 4 Uhr mit Katja Kindermann. Kanzler Merz hat bei einer Gedenkfeier in Bad Neuenahr-Ahrweiler an die Opfer der Flutkatastrophe vor 5 Jahren erinnert. In der Nacht vom 14. auf den 15. Juli 2021 waren im Westen Deutschlands mehr als 180 Menschen ums Leben gekommen. Merz dankte den vielen Helfern im Ahrtal für ihren Einsatz.
2: Heute ist ein Tag auch von Heldinnen und Helden. Viele Menschen haben in der Flutnacht, haben in den Folgetagen Unglaubliches geleistet. Sie haben geholfen, wo die Not am größten war, bisweilen unter Einsatz des eigenen Lebens. In den Folgewochen haben sich Zehntausende ehrenamtliche Helferinnen und Helfer aus der ganzen Bundesrepublik Deutschland mit ihrer Hände Arbeit der Zerstörung hier im Ahrtal entgegengestellt. Die Katastrophe, die hier geschehen ist, hat das Beste unserer Gesellschaft hervorgebracht. Bedingungslose Hilfsbereitschaft.
1: Bundeskanzler Merz. Zuvor hatte Bundespräsident Steinmeier Kränze zum Gedenken an die Hochwasseropfer niedergelegt und im rheinland-pfälzischen Altenahr mit Betroffenen gesprochen. Das US-Militär hat erneut den Iran angegriffen. Das zuständige Regionalkommando nannte als Ziel, die Möglichkeiten Teherans weiter zu schwächen, die Handelsschifffahrt in der Straße von Hormus zu attackieren. Aus der Nachrichtenredaktion Katrin Kahlke.
3: Zudem sollte die Seeblockade gegen iranische Häfen und Küstengebiete wieder beginnen, hieß es von Seiten des US-Militärs weiter. Präsident Trump hatte die Waffenruhe mit dem Iran vergangene Woche für beendet erklärt. Zugleich verlangte der US-Präsident, allen anderen Ländern solle ein fairer und offener Zugang durch die Meerenge möglich sein. Die USA hatten während des Iran-Kriegs bereits von Mitte April an eine solche Seeblockade durchgesetzt, diese im Zuge des Rahmenabkommens mit Teheran aber Mitte Juni zunächst aufgehoben.
1: Das vom Bund geplante Abschiebeterminal am Münchner Flughafen hat eine entscheidende Hürde genommen. Der Aufsichtsrat der Flughafengesellschaft machte per Mehrheitsentscheidung den Weg für das Projekt frei. Zugleich wurde betont, dass das Gebäude ausschließlich von der Bundespolizei genutzt werden solle. Mit dem eigenen Abschiebeterminal will der Bund die Zahl der Abschiebungen deutlich erhöhen. Flüchtlings- und andere Organisationen sind strikt gegen das Vorhaben. Auch die Gewerkschaft Verdi lehnt es ab. Spanien hat bei der Fußball-Weltmeisterschaft das Finale erreicht. Das Team setzte sich im ersten Halbfinale gegen Frankreich mit 2:0 durch. Der Finalgegner der Spanier wird heute Abend zwischen England und Argentinien ermittelt. Das waren die Nachrichten. Das Wetter in Deutschland. Am Tage oft sonnig, später im Süden Wolken, etwas Regen und teils kräftige Gewitter. Höchstwerte 23 Grad auf den Nordseeinseln bis 33 Grad in Hessen. Am Donnerstag viel Sonne, Richtung Westen einzelne Schauer und Gewitter. 24 bis 34 Grad. Und am Freitag 23 bis 30 Grad. Es ist jetzt 4:03 Uhr.
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4: Mit Tobias Führenbach, hallo. An was denken Sie, wenn Sie an Ihre Kindheit denken? Bei Zoltán Kodály, dem ungarischen Nationalkomponisten, da spielte sich viel auf dem Land ab. 7 Jahre lang lebte er mit seiner Familie in Galanta, einem kleinen Dorf. Das Dorf beheimatete damals eine der berühmtesten Kapellen des Landes, die es sich zur Aufgabe gemacht hatte, die Volksmusik ihres Heimatlandes zu pflegen. Und Kodály saß stundenlang vor dem Haus, in dem die Kapelle probte, und prägte sich ihre Melodien ein, ihre Rhythmen und jeden einzelnen ihrer Töne. Kodáys Tänze aus Galanta, hier mit dem London Symphony Orchestra.

Die Tänze aus Galanta, komponiert von Zoltán Kodály. Das London Symphony Orchestra war zu hören unter der Leitung von István Kertész. Hier im ARD-Nachkonzert jetzt die Sinfonie D-Moll von Johann Baptist van Hall, und zwar mit dem Ensemble The Mozartists unter der Leitung von Ian Page.

Sinfonie D-Moll von Johann Baptiste van Hall, The Mozartists, spielten unter der Leitung von Ian Page hier in dieser Nacht auf Mittwoch. Sie hören das ARD-Nachtkonzert. Schön, dass Sie eingeschaltet haben. Bei uns ist Karl Goldmark der nächste Meister, der österreichische Komponist. Hier ein Auszug aus seiner Sinfonie Ländliche Hochzeit. Da beginnt der erste Satz mit dem Hochzeitsmarsch und dann gibt's ja das Thema mit Variationen. Das Utah Symphony Orchestra spielt unter der Leitung von Maurice Abravanel.

So geht sie los. Die Sinfonie Ländliche Hochzeit von Karl Goldmark. Das war der Hochzeitsmarsch, Thema mit Variationen. Präsentiert vom Utah Symphony Orchestra unter der Leitung von Maurice Abravanel. Und das war die Stunde hier im ARD Nachkonzert. Mit Musik von Giuseppe Verdi geht es auf die 5 Uhr Nachrichten zu.

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1: Um 5 Uhr mit Katja Kindermann. Das US-Militär hat die vierte Nacht in Folge Ziele im Iran attackiert. Zudem wurde die Seeblockade von Hormuz wieder aufgenommen, teilte das zuständige Regionalkommando des US-Militärs mit. Aus der Nachrichtenredaktion Astrid Rolle.
2: Schiffe sollten so daran gehindert werden, iranische Häfen oder Küstengebiete anzusteuern oder von dort abzulegen. Zurzeit seien mehr als 20 US-Kriegsschiffe und hunderte Militärflugzeuge im Nahen Osten im Einsatz, hieß es vom US-Militär. Mit der neuen Angriffswelle solle Irans Möglichkeit geschwächt werden, Schiffe in der Straße von Hormuz anzugreifen. Es ist die neueste Eskalationsstufe im Krieg zwischen den USA und dem Iran. US-Präsident Trump hatte die Waffenruhe mit dem Iran vergangene Woche für beendet erklärt.
1: Kanzler Merz hat bei einer Gedenkfeier in Bad Neuenahr-Ahrweiler an die Opfer der Flutkatastrophe vor 5 Jahren erinnert. Merz dankte den vielen Helfern im Ahrtal für ihren Einsatz.
3: Heute ist ein Tag auch von Heldinnen und Helden. Viele Menschen haben in der Flutnacht, haben in den Folgetagen Unglaubliches geleistet. Sie haben geholfen, wo die Not am größten war, bisweilen unter Einsatz des eigenen Lebens. In den Folgewochen haben sich Zehntausende ehrenamtliche Helferinnen und Helfer aus der ganzen Bundesrepublik Deutschland mit ihrer Hände Arbeit der Zerstörung hier im Ahrtal entgegengestellt. Die Katastrophe, die hier geschehen ist, hat das Beste unserer Gesellschaft hervorgebracht. Bedingungslose Hilfsbereitschaft.
1: Bundeskanzler Merz. In der Nacht vom 14. auf den 15. Juli 2021 waren im Westen Deutschlands mehr als 180 Menschen ums Leben gekommen. Im Großraum Europa sind mehr als 500.000 Kinder völlig ungeimpft. Das melden die Weltgesundheitsorganisation WHO und das UN-Kinderhilfswerk UNICEF. Vor allem in 4 Ländern mangelt es demnach an Schutz. Gut die Hälfte der gar nicht geimpften Minderjährigen kommt aus Kasachstan, der Türkei, Aserbaidschan und Großbritannien. In Deutschland sind es den Angaben nach rund 21.000 Kinder. Hier sieht die WHO vor allem Verbesserungsbedarf bei der HPV-Impfung gegen Papillomaviren. Spanien hat bei der Fußball-Weltmeisterschaft das Finale erreicht. Das Team setzte sich im ersten Halbfinale gegen Frankreich mit 2:0 durch. Der Finalgegner, der Spanier, wird heute Abend zwischen England und Argentinien ermittelt. Das waren die Nachrichten. Das Wetter in Deutschland: tagsüber oft freundlich, im Süden Wolken, Schauer und teilweise kräftige Gewitter. Höchstwerte 23 Grad auf den Nordseeinseln bis 33 Grad in Hessen. Am Donnerstag viel Sonne, Richtung Westen einzelne Schauer und Gewitter, 24 bis 34 Grad. Und am Freitag teilweise kräftige Schauer und Gewitter, 23 bis 30 Grad. Die Zeit, es ist jetzt 5.03 Uhr.
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4: Mit Tobias Hürenbach am Mittwochmorgen. Hallo, schön, dass Sie eingeschaltet haben hier zum ARD-Nachtkonzert. Und da geht's in diese Stunde mit jugendlicher Frische. Das liegt nicht unbedingt an mir, sondern an Wolfgang Amadeus Mozart. Hier die Ouvertüre zu seinem Jugendwerk Mitridate Re di Ponto.

Die NDR Radiophilharmonie unter der Leitung von Bernhard Klee mit der Ouvertüre zu Mithridate, der Oper von Wolfgang Amadeus Mozart. Schön, dass Sie mit dabei sind hier im ARD-Nachtkonzert. Das Ganze wird Ihnen präsentiert von BR Klassik. Wir haben jetzt Musik von Johann Christian Bach für Sie ausgewählt, nämlich sein Konzert für Klavier und Streicher F-Dur am Hammerklavier hier zu erleben. Anthony Halstead und Mitglieder der Hannover Band.

Anthony Halstead und die Hanover Band mit dem Konzert F-Dur von Johann Christian Bach. Sie sind im ARD-Nachkonzert gelandet, beziehungsweise haben sich natürlich ganz bewusst dafür entschieden. Schön, dass Sie mit uns in Ihren Mittwoch starten. Und wir haben jetzt ganz verspielte und stimmungsvolle Musik von Camille Saint-Saëns für Sie ausgewählt. Havanaise für Violine und Orchester basierend auf dem Habanera-Rhythmus. Präsentiert hier von Maria Dueñas und den Wiener Symphonikern. Guten Morgen.

Havanaise für Violine und Orchester, komponiert von Camille Saint-Saëns, Maria Dueñas und die Wiener Symphoniker unter der Leitung von Manfred Honeck. Das ist das ARD-Nachtkonzert, präsentiert von BR Classic. Nach der Violine darf jetzt das Violoncello ran, in den Händen von Sol Gabetta, wunderbar und bestens aufgehoben. Sie konzertiert hier zusammen mit dem Kammerorchester Basel einen Auszug aus dem Violoncello-Konzert C-Dur von Joseph Haydn.

ist dafür zuständig. Lumbi, so ein bisschen das dänische Pendant zu Johann Strauss, und so stimmungsvoll sind auch seine Orchestermusiken. Concerto Kopenhagen nimmt uns mit nach Dänemark.

Das Concerto Kopenhagen mit feierlicher Musik von Hans Christian Lumbi hier am Mittwochmorgen im ARD-Nachtkonzert, präsentiert von BR Classic. Wir kommen zu einem Meister, der ja heute eher vergessen daherkommt, Paul Wranitzky. Damals aber war er ein Star der Wiener Klassik, und diesen alten Glanz wieder aufpolieren, den möchte das Münchner Kammerorchester unter der Leitung von Howard Griffiths. Haben sie einige Werke von Paul Wranitzky eingespielt. Dazu gehört auch das Finale der D-Dur-Sinfonie.

Das Finale der D-Dur-Sinfonie von Paul Wranitzky, Howard Griffiths und das Münchner Kammerorchester zu erleben. Und das war gleichzeitig auch das Finale des heutigen ARD-Nachtkonzerts. Tobias Führenbach bedankt sich bei Ihnen fürs Einschalten. Ich wünsche Ihnen weiterhin einen guten Start in den Mittwochmorgen. Zum Abschluss noch freundliche Grüße von Ermanno Wolf Ferrari. Ciao und tschüss.

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1: Um 6 Uhr mit Alexander Terhorst. Die USA haben in der Nacht ihre Seeblockade in der Straße von Hormuz wieder aufgenommen. Schiffe sollen so daran gehindert werden, iranische Häfen oder Küstengebiete anzusteuern oder von dort abzulegen. Außerdem hat das US-Militär wieder neue Luftangriffe auf den Iran geflogen. Nach US-Angaben sollen damit iranische Attacken auf Handelsschiffe in der Meerenge verhindert werden. Der Iran reagierte mit Angriffen auf Ziele in Jordanien, Kuwait und Bahrain. US-Präsident Donald Trump forderte Teheran zu Verhandlungen auf, andernfalls würden in der kommenden Woche alle Kraftwerke und Brücken zerstört. Die Thüringer Verwaltung führt im kommenden Herbst ein eigenes KI-Modell für ihre Mitarbeiter ein. Das sagte Digitalstaatssekretärin Melin Starke dem MDR. Demnach wird das KI-Modell mit dem Namen F13 schrittweise in den Behörden im Freistaat ausgerollt. Die KI werde bereits von ausgewählten Mitarbeitern in mehreren Ministerien getestet. Laut Starke schreibt das Programm Zusammenfassungen und hilft den Mitarbeitern beim Formulieren von Behördenbriefen. Beamte prüfen alle Ergebnisse der KI anschließend persönlich. Über Teile Mitteldeutschlands sind am Abend und in der Nacht schwere Unwetter hinweggezogen. Im Eichsfeld wurden nach Angaben der Feuerwehr Straßen überschwemmt, außerdem stürzten Bäume um. Aus mehreren Landkreisen in Thüringen und Ostsachsen wurden zudem herabfallende Äste gemeldet. Der Deutsche Wetterdienst warnte in Teilen von Thüringen und Sachsen zwischenzeitlich vor schwerem Gewitter und extremen Orkanböen sowie heftigem Starkregen. Inzwischen sind alle Warnungen aufgehoben. 5 Jahre nach der Flutkatastrophe in Nordrhein-Westfalen und Rheinland-Pfalz hat Bundeskanzler Friedrich Merz den Betroffenen und Hinterbliebenen sein Mitgefühl ausgedrückt. Der CDU-Politiker sagte am Abend bei einer Gedenkveranstaltung im Ahrtal, die Menschen dort hätten Dinge erlebt, die für die meisten Deutschen unvorstellbar seien. Der rheinland-pfälzische Ministerpräsident Gordon Schnieder bat um Entschuldigung für das Versagen des Staates. Bei der Sturzflut waren im Juli 2021 mehr als 180 Menschen ums Leben gekommen. Bei der Fußball-Weltmeisterschaft hat Spanien das Endspiel erreicht. Der Europameister setzte sich im Halbfinale gegen Frankreich mit 2:0 durch. Der Gegner der Spanier wird heute Abend ermittelt zwischen England und Argentinien. Das Finale findet dann am Sonntagabend statt. Das waren die Nachrichten. Das Wetter mit den Temperaturen von 5 Uhr. Auf dem Brocken wolkenlos 12 Grad, Chemnitz wolkig 15. Dresden wolkig 16 Grad, Eisenach bedeckt 15. Erfurt bedeckt 16, Fichtelberg Nebel 13 Grad. Gera wolkenlos 16, Görlitz leichter Regen 15 Grad. Halle wolkig 15, Leipzig wolkenlos 16, Magdeburg wolkenlos 15 Grad. In Meiningen wolkenlos bei 15 Grad. Die Vorhersage, zunächst der Sonnenaufgang in Halle um 5.12 Uhr war der, Sonnenuntergang heute um 21.23 Uhr. Teils heiter, teils auch länger bewölkt, stellenweise etwas Regen, 23 bis 28 Grad. Morgen Sonne in der Altmark und Oberlausitz, mehr Wolken und Schauer, 24 bis 30 Grad. Und am Freitag ziehen Schauer und Gewitter durch, es bleibt sommerlich warm. MDR Verkehrsdienst. A2 Richtung Hannover zwischen Peine-Ost und Hämelerwald bis etwa 12 Uhr ist die Fahrbahn. Also gibt es Behinderungen durch Fahrbahnausbesserungen. 5 Kilometer stockender Verkehr derzeit. A9 Richtung Berlin zwischen Bergbad Steben und Rudolfstein. 2 Kilometer Stau durch einen defekten LKW. Die A73 Richtung Suhl ist zwischen Eisfeld Nord und Schleusingen gesperrt. Wegen Bauarbeiten noch bis 7 Uhr. Geblitzt wird auf der A9 Richtung Berlin zwischen Halle und Bitterfeld-Wolfen und Richtung München zwischen Niemeck und Kleinmarzehns. Auf der A38 Richtung Göttingen Höhe Dreieck Südharz. Soweit der MDR Verkehrsdienst, die Zeit 6.04 Uhr.
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2: Mit André Sittner, ich wünsche Ihnen einen schönen Mittwochmorgen. Und das hier ist das Orchestre du Capitole de Toulouse mit der Gavotte aus der Suite Masque et Bergamasque von Gabriel Fauré.

Das war das Orchestre du Capitole de Toulouse unter Leitung von Michel Plasson mit der Gavotte im Allegro Vivo aus der Suite Maske Berger Maske von Gabriel Fauré, sein Opus 112. Und das haben wir vor in dieser Stunde hier bei MDR Klassik, gleich unser Blick in die Geschichte. Da schauen wir 420 Jahre zurück. Da wurde der vielleicht bedeutendste Künstler des frühen Barock geboren, der niederländische Maler Rembrandt van Rijn, vor 420 Jahren. Das gleich in unserem Blick in die Geschichte.

Dieter Klöcker und Mitglieder seines Konsortium Classicum waren das mit diesem Menuetto, dem Allegro, dritten Satz aus dem Quartett Nummer 1 D-Dur für Klarinette, Violine, Viola und Violoncello von Antonio Casimir Cartellieri, ein Komponist, an dessen Wiederentdeckung Dieter Klöcker ja maßgeblichen Anteil hatte. Sie hören MDR Klassik, 6.11 Uhr haben wir es, und das hier ist das Amsterdam Baroque Orchestra unter Leitung von Ton Koopmann mit Musik von Georg Philipp Telemann.

0: Das war die Allegresse aus der Tafelmusik, dem dritten Teil aus der Hortensuite B-Dur von Georg Philipp Telemann mit dem Amsterdamer Barockorchester unter Leitung von Tund Koopmann. Sie hören im DR-Klassik, 6.14 Uhr ist es.
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0: Seit März ist im Amsterdamer Rijksmuseum ein Gemälde zu sehen, das faktisch einer Neuentdeckung gleichkommt. Die Vision des Zacharias im Tempel galt jahrzehntelang als Werk aus der Rembrandt-Werkstatt. Doch hat sich nach der langwierigen wie gründlichen Untersuchung gezeigt, der Meister hat hier höchst selbst angelegt, also nicht nur seine Schüler, was die Kunstwelt insgesamt, aber insbesondere den Besitzer des Kunstwerks natürlich sehr glücklich machen dürfte. Rembrandt wurde heute vor 420 Jahren geboren, unser Blick in die Geschichte von Thomas Hartmann.
2: Es sind die Augen, die den Betrachter, die Betrachterin betroffen machen, auf diesem Rembrandt-Selbstporträt aus dem Jahre 1648. Zunächst, weil sie verunsichern. Schaut der Mann auf der Radierung einen an oder schaut er doch vorbei? Und wieso hat man überhaupt das Gefühl, dass er einen anschaut? Schließlich ist er doch kein Mensch aus Fleisch und Blut. Die Augen wirken wie die eines Mannes, der schon eine Menge gesehen hat und dabei viel Trauriges. Freilich hat schon der Konzeptkünstler Marcel Duchamp vor allzu viel Interpretation gewarnt, wenn man sich als Betrachter Rembrandt stellt.
3: Im religiösen Zeitalter war er der große religiöse Maler. Eine andere Epoche entdeckte in ihm einen tiefsinnigen Psychologen, wieder eine andere den Dichter. Dies beweist, dass die Leute den Bildern mehr geben, als sie nehmen. Wenn sie gut sind, dann trotz alledem.
2: Rembrandt hat sich Zeit seines Lebens immer wieder ins Visier genommen, hat sich als Modell seiner selbst kostümiert, in Schale wie in Posen geworfen, auf Gemälden, Radierungen, Zeichnungen. Der Künstler, der ein Gesamtwerk produziert von einer Güte, dass es einen Max Liebermann zu lähmen droht.
3: Wenn man Franz Hals sieht, bekommt man Lust zum Malen. Wenn man Rembrandt sieht, möchte man es aufgeben.
2: Rembrandt Harmenssohn van Rijn, Jahrgang 1606, erblickt in Leiden das Licht der Welt. Der Vater ist Müller, angesehen, finanziell gut gestellt und somit in der Lage, seinem Sohn jedwede Ausbildung zu ermöglichen. Den Ausflug an die Universität bricht Rembrandt aber bald wieder ab, allein das Malen reizt. Auf die Lehre bei dem namhaften Historienmaler Pieter Lastmann folgt der Aufbau eines eigenen Ateliers. Rembrandt will Wege beschreiten, die vor ihm noch keiner gegangen ist. Indem er das Licht entdeckt und gezielt einsetzt, werden die Bilder lebendig, wird deutlich, was die Handelnden bewegt und antreibt. Der Maler Eugène Fromentin:
3: Rembrandt malt nicht nur mit Hilfe des Lichts, er zeichnet nur durch das Licht. Er hat eine Art, in die Ferne zu rücken, näher zu bringen und die Wahrheit in das Visionäre zu tauchen, welche die wahre Kunst ist, vor allem die des Helldunkels.
2: Mit sehr viel Vorschusslorbeeren bedacht, gelangt Rembrandt nach Amsterdam. Hier kann er sich seine Porträts unverschämt gut bezahlen lassen, in den Kunsthandel einsteigen, eine Werkstatt ins Leben rufen, die gerne von Auszubildenden heimgesucht wird. Doch nicht nur beruflich bringt Rembrandt der Umzug eine Menge. 1634 steht der angesehene Maler vor dem Traualtar und sagt Ja zu Saskia van Eulenburg.
3: Dies ist ein Porträt nach meiner Frau, als sie 21 Jahre war, am 8. Juni 1633, dem dritten Tag, nachdem wir uns verlobt hatten.
2: Steht unter einer bezaubernden Saskia-Zeichnung von Rembrandt. Doch die geliebte Ehefrau stirbt bereits 1642, Rembrandts Schaffenskraft ebbt nachhaltig ab. Da er weniger malt, hat er weniger Geld zur Verfügung. Die Folge: Am Ende seines Lebens ist Rembrandt sehr viel ärmer und sehr viel unpopulärer als einst. Es bleibt späteren Generationen vorbehalten, die wahre Meisterschaft des Künstlers zu erkennen.
0: Und vor 420 Jahren wurde der berühmte Maler geboren. Das war unser Blick in die Geschichte von Tom Hartmann.

0: Ein Souvenir aus Bayern, gespielt von einem Orchester vom anderen Ende der Welt, nämlich vom New Zealand Symphony Orchestra. Das war der bayerische Tanz, The Bavarian Dance No. 2, die Nummer 2 von Edward Elgar. Das sind so kleine Souvenirs, die sich der Engländer aus seinem Ferienort Garmisch-Partenkirchen mitbrachte, beziehungsweise dort bayerische Folklore verarbeitet hat. Sie hören MDR Klassik, 6.23 Uhr haben wir es, und das hier ist Musik aus unseren Breiten, Musik in diesem Falle von Johann Ernst von Sachsen-Weimar.
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0: Prinz Johann Ernst von Sachsen-Weimar, ja bekannt geworden unter anderem im Zusammenhang mit seiner Freundschaft zu Johann Sebastian Bach, als der Kapellmeister in Weimar war. Die beiden hatten ein sehr enges, sehr freundschaftliches Verhältnis, haben zusammen auch die italienische Musik für sich entdeckt, insbesondere die Musik von Antonio Vivaldi und anderen haben sie auch bearbeitet. Bach selbst hat auch sich der Kompositionen von Prinz Johann Ernst von Sachsen-Weimar angenommen, der auch ein veritabler Komponist war. Vielleicht auch bekannter geworden wäre, wäre er etwas älter geworden. Er ist geradezu jugendlichem Alter, Mitte 20, gestorben. Sie hören MDR-Klassik jetzt von ihm mit dem Vivace aus dem Konzert Nummer 4, D-Moll für Violine, Streicher und Basso Continuo, gespielt vom Thüringer Bach-Kollegium. Musik

Das war das Vivace aus dem Concerto Nummer 4 in D-Moll für Violinstreicher und Basso Continuo von Prinz Johann Ernst von Sachsen-Weimar, gespielt hier vom Thüringer Bach-Kollegium. So, in MDR Klassik, 6.25 Uhr haben wir es und bis halb haben wir hier noch Musik von Benjamin Godard mit Sharon Bessali und Love Dervinger, das Allegro aus der Suite 3 Morceaux.

0: Das war das Ensemble L'Emotion mit Musik von Joseph Duchemolin. Das Allegro, der erste Satz aus der Sinfonie F-Dur Opus 1 Nummer 5 des französischen Frühklassikers. Und Sie hören MDR Klassik, wir haben es 6.30 Uhr.
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0: Und der heutige Tag bringt Sonne und Wolken im Wechsel in Sachsen und im Osten Sachsen-Anhalts sowie Thüringens auch stärker bewölkt. Da ist dann stellenweise auch Regen mit dabei. Die Höchstwerte je nach Sonne zwischen 23 Grad in Ostsachsen und 28 Grad in der Altmark sowie im Wartburgkreis. Dazu ein leicht böiger Nordostwind. Morgen dann viel Sonne in der Altmark, im Osterzgebirge und der Oberlausitz zeitweise auch mehr Wolken. Dann sind auch ein paar Schauer dabei. 25 bis 30 Grad die Höchstwerte. Der Freitag dann mit Wetterwechsel, mit Schauen und Gewitter. Aber nochmal sommerlich warm mit Temperaturen bis 26 Grad. Am Wochenende insgesamt kühler und unbeständiger. Und der Blick noch auf die Straßen. Da sieht es im Moment so aus. A2 Richtung Hannover zwischen Peine Ost und Hämmeler Wald. Hier wird bis etwa 12 Uhr die Fahrbahn ausgebessert. Zurzeit 5 Kilometer stockender Verkehr und 15 Minuten Verzögerung. A9 Richtung Berlin zwischen Bergbad Steben und Rudolfstein. 2 Kilometer Stau durch einen defekten LKW. Hier fällen sie ebenfalls 15 Minuten. Die A73 Richtung Suhl ist zwischen Eisfeld Nord und Schleusingen wegen Bauarbeiten bis ca. 7 Uhr noch gesperrt. Im Landkreis Görlitz ist die Straße zwischen Löbau und dem Abzweig Wendisch-Paulsdorf am Bahnübergang blockiert. Hier öffnen die Schranken nicht mehr. Und geblitzt wird auf der A9 Richtung Berlin zwischen Halle und Bitterfeld-Wolfen, auf der A9 Richtung München zwischen Niemeck und Kleinmarzens und auf der A38 Richtung Göttingen in Höhe Dreieck Südharz. Soweit die Meldungen. Wenn Sie unterwegs sind, gute Fahrt, fahren Sie vorsichtig und kommen Sie gut an. Die Zeit 6.32 Uhr.

Das war das Finale, das Spritzige aus der Symphonie Classique Opus 25 von Sergei Prokofjew, der Symphonie Nummer 1. Und diese Spritzigkeit, die verdanken wir dem Chamber Orchestra of Europe unter Leitung von Claudio Abbado. Sie sind bei MDR Classic, 6.36 Uhr haben wir es. Das hier ist Musik aus Halle, aus der Sammlung Ludi Musici von Samuel Scheidt. Ist das hier die Courante Nummer 32 mit dem Ensemble Les Agapetiers aus Toulouse.

0: Das war das Vivace aus dem sogenannten Palestrina-Konzert für Kammerorchester. Ein Concerto im barocken Stil von Bruno Maderna, bearbeitet hier das Orchestra della Svizzera Italiana unter Leitung von Dennis Russell Davis. Sie hören MDR Klassik, 6.41 Uhr.
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0: Vor genau 5 Jahren, in der Nacht vom 14. auf den 15. Juli, kam es zur Flutkatastrophe im Ahrtal. 185 Menschen starben.

0: als Grenze niederzulegen und Dankesworte zu sprechen. Es heißt auch, alles zu tun, damit sich ein solcher Horror nicht wiederholen kann. Der Kölner Stadtanzeiger zieht 5 Jahre nach der Katastrophe eine positive Bilanz, trotz unerledigter Aufgaben. Deutschland kann auch anders. Deutschland ist nicht bloß der viel kritisierte, überbürokratisierte und reformunfähige Koloss, von dem so häufig die Rede ist. Die Regierungen in Bund, in den Ländern und die Kommunen haben aus dieser Katastrophe, die deshalb so schockierend war, weil man Hochwasser- und Flutkatastrophen bis dato nur mit dem Rhein oder der Elbe, aber nicht mit der Ahr, der Urft oder Erft verband, erstaunlich schnell Lehren gezogen. Die Glocke aus Oelde stellt fest, immerhin sind Konsequenzen für einen besseren Katastrophenschutz gezogen worden. Das alles ist gut und richtig, aber es kann das Grundproblem nicht abstellen. Im engen Ahrtal mit seinen steilen Hängen schießt bei heftigem Starkregen Wasser sehr schnell zusammen. Im Falle eines Extremereignisses, mit dem künftig wegen des Klimawandels vermehrt zu rechnen ist, gibt es keinen absoluten Schutz. Die Ahrtalbewohner bleiben einem beträchtlichen Risiko ausgesetzt. Abschließend der Kommentar der Frankfurter Allgemeinen Zeitung. Aus der größten und zweittödlichsten Naturkatastrophe in der Geschichte der Bundesrepublik wurde gelernt, aber beileibe nicht genug. An der Stelle, an der Gebäude überflutet wurden, werden neue gebaut, die keinen oder kaum Schutz gegen ein weiteres Hochwasser bieten. Bislang fanden die großen Flutkatastrophen im Ahrtal fast exakt alle 100 Jahre statt. Dass dieser Rhythmus ausgemacht ist, ist aber alles andere als sicher. Sicher ist hingegen, dass die nächste Flut kommen wird. Im Ahrtal oder in 32 anderen Mittelgebirgsregionen in Deutschland, in denen die Topografie ganz ähnlich ist.
1: 5 Jahre nach der Flutkatastrophe im Ahrtal, wie ist Deutschland für solche Katastrophen gewappnet? Dazu hörten Sie unsere Medienschau.

Das war der erste Satz, das Allegro aus der festlichen Sinfonie C-Dur, die eigentlich die Ouvertüre ist zur Oper Wenceslaus oder Wincislau von Georg Christoph Wagensaal, 1750 in Wien am Hof uraufgeführt, war die letzte große Oper, die Georg Christoph Wagensaal für den Hof schrieb. Danach hat nämlich Kaiserin Maria Theresia der Hofkapelle das Geld gekürzt. Da gab es also keine Mittel mehr und entsprechend auch keine große Musik zumindest mehr von Georg Christoph Wagensaal. Und das hier ist Ivan Klanzky am Klavier mit dem Rondeau aus der Bonbonnière Musicale von Ignaz Moscheles.

0: Das war Eliquo, der vierte Satz aus dem Concerto Grosso F2 Opus 6 Nummer 2 von Arcangelo Corelli mit illustrer besetztem Concertino, nämlich Simon Standage, Michaela Comberti und Jabta Linden. Und das English Concert hat hier gespielt unter Leitung von Trevor Pinnock. So in der Klassik, 6.51 Uhr.
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0: 6.52 Uhr, um genau zu sein. Und das haben wir für Sie im Angebot schon bald nach Entstehung der Stummfilme in den 1920er Jahren, die an Ermangelung des Tons musikalisch zunächst von Klavieren untermalt wurden, entdeckten die Kinos die Orgel für sich. Da gab es spezielle Instrumente, die in der Lage waren, ein ganzes Orchester zu imitieren und zu ersetzen. Und so wurde die Kinoorgel bald zum Instrument der Wahl. Einige Kinos ließen sich da sogar spezielle Orgeln mit integriertem Schlagwerk und Klangeffekten einbauen. Der Thüringer Orgelsommer möchte diese musikalische Gattung neu beleben. Heute Abend geschieht das mit Friedrich Wilhelm Murnaus Stummfilmklassiker Faust, eine deutsche Volkssage von 1926. Von und mit Live-Orgel, Beginn in der Stadtkirche St. Georg in Schmalkalden ist 20 Uhr. In Weimar im Forum Seebach gibt es heute Abend einen Liederabend der Hochschule für Musik Franz Liszt Weimar mit Werken aus Romantik und Moderne. Judith Hopfauer, Noll Ventilli und Johanna Heine singen Werke von Richard Wagner, Johannes Brahms, Hugo Wolf, Arthur Honegger und Erwin Schulhoff. Begleitet werden sie von Ole Lenzen am Klavier. Beginn ist heute 19 Uhr im Forum Seebach in Weimar und der Eintritt ist frei. Und noch einmal gibt's Orgelsommer, diesmal in Bautzen. Da können Sie ein Orgelkonzert heute Abend hören mit Maximilian Jäger. Der wird dann Werke von Georg Muffat, Claude Balbastre und Alexandre Jumon sowie Christopher Tambling auf der Orgel im Dom St. Petri in Bautzen spielen. Beginn hier ist 19.30 Uhr.
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Die Academy of St. Martin in the Fields unter ihrem langjährigen Chef Sir Neville Mariner mit den Folksongs aus Somerset, dem Marsch aus der English Folk Song Suite von Ray Vaughan Williams. In der kommenden Stunde, da schauen wir nach Polenz bei Meißen. Das Örtchen hat seine Gemeindekirche aufgeben müssen, aber das Gotteshaus ist umgewidmet oder wird umgewidmet zum Kulturstandort, unter anderem auch für Konzerte. Wie das gelungen ist, das erzählen wir Ihnen in der kommenden Stunde hier bei MDR Klassik.

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2: Um 7 Uhr mit Alexander Terhorst. In einer Schweinemastanlage im Coswicher Ortsteil Düben kämpfen seit der Nacht rund 100 Feuerwehrleute gegen einen Großbrand. Das teilte der Landkreis Wittenberg mit. Demnach sind mehrere Ställe komplett zerstört worden. Nach ersten Schätzungen des Eigentümers sind rund 20.000 Schweine verendet. Die Einsatzkräfte konnten einige der Tiere retten. Bei den Löscharbeiten wurden 4 Feuerwehrleute leicht verletzt. Wegen der starken Rauchentwicklung sollen Anwohner Fenster und Türen weiter geschlossen halten. Schwere Unwetter sind am Abend und in der Nacht über Teile Mitteldeutschlands hinweggezogen. Besonders stark traf es den Ort Büchelow im thüringischen Ilmkreis. Nach Angaben der Rettungsleitstelle bildete sich eine dicke Hagelschicht auf den Straßen. Bäume stürzten um, Keller mussten leer gepumpt werden. Auch im Eichsfeld und in Ostsachsen flutete Starkregen Fahrbahnen. In Nürnberg und in Bayern wurden mehrere Menschen verletzt. Eine Person wurde von einem umstürzenden Baum getroffen. Die USA haben in der Nacht ihre Seeblockade in der Straße von Hormuz wieder aufgenommen. Schiffe sollen so daran gehindert werden, iranische Häfen oder Küstengebiete anzusteuern oder dort abzulegen. Außerdem hat das US-Militär neue Luftangriffe auf den Iran geflogen. Nach US-Angaben sollen damit iranische Attacken auf Handelsschiffe in der Meerenge verhindert werden. Der Iran reagierte mit Angriffen auf Ziele in Jordanien, Kuwait und Bahrain. US-Präsident Donald Trump forderte Teheran zu Verhandlungen auf, andernfalls würden in der kommenden Woche alle Kraftwerke und Brücken zerstört. Die Thüringer Verwaltung führt im kommenden Herbst ein eigenes KI-Modell für Mitarbeiter ein. Das sagte Digitalstaatssekretärin Milene Starke dem MDR. Demnach wird das KI-Modell mit den Namen F13 schrittweise in den Behörden im Freistaat ausgerollt. Die KI werde bereits von ausgewählten Mitarbeitern in mehreren Ministerien getestet. Laut Starke schreibt das Programm Zusammenfassungen und hilft den Mitarbeitern beim Formulieren von Behördenbriefen. Beamte prüfen alle Ergebnisse der KI anschließend persönlich. Bei der Fußball-Weltmeisterschaft hat Spanien das Endspiel erreicht. Der Europameister setzte sich im Halbfinale gegen Frankreich mit 2:0 durch. Der Gegner der Spanier wird heute Abend ermittelt zwischen England und Argentinien. Das Finale findet dann am Sonntagabend statt. Das waren die Nachrichten. Das Wetter, die Temperaturen auf dem Brocken fast wolkenlos 12 Grad, Chemnitz leicht bewölkt 15. Dresden wolkenlos 15 Grad, Eisenach wolkenlos 15. Erfurt fast wolkenlos 15 Grad, Fichtelberg fast wolkenlos 12. Gera wolkenlos 16 Grad, Görlitz wolkig 15, Halle wolkig 15, Leipzig wolkenlos 16 Grad. Magdeburg wolkenlos 15 und in Meiningen fast wolkenlos bei 15 Grad. Die Vorhersage, teils heiter heute, teils auch länger bewölkt, stellenweise Regen, 23 bis 28 Grad. Morgen Sonne in der Altmark und der Oberlausitz, mehr Wolken als Schauer, 24 bis 30 Grad und auch am Freitag noch sommerlich warm, es ziehen Schauer und Gewitter durch. MDR Verkehrsdienst. A2 Richtung Hannover zwischen Peine-Ost und Hämelerwald wird bis 12 Uhr die Fahrbahn ausgebessert. Derzeit 5 Kilometer stockender Verkehr, 15 Minuten Verzögerung. Die A9 Richtung Berlin ist zwischen Rudolfstein und Bad Lobenstein blockiert durch einen Schwertransport im Baustellenbereich, Stau bis Neila-Selbitz. B79 Richtung Wedlenburg zwischen Hessen und Dardesheim Behinderungen nach einem Unfall. Und im Landkreis Görlitz schließt eine Bahnschranke nicht mehr. Der Bahnübergang zwischen Löbau und Abzweig Wendisch-Paulsdorf ist blockiert. Geblitzt wird auf der R4 Richtung Frankfurt zwischen Magdabala und Apolda, auf der R9 Richtung Berlin zwischen Halle und Bitterfeld-Wolfen und Richtung München zwischen Niemek und Kleinmarzehns. Soweit der MDR-Verkehrsdienst, 7.04 Uhr.
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3: Mit André Sittner an diesem Morgen und schön, dass Sie bei uns sind. Das hier ist das Ensemble La Risonanza und Fabio Bonizzoni mit dem Allegro, dem dritten Satz aus dem Cembalo-Konzert D-Dur von Johann Sebastian Bach.

das Ensemble La Risonanza und der Cembalist Fabio Bonizzoni waren das mit dem Allegro, dem dritten Satz aus dem Konzert D-Dur, Werkeverzeichnis 1054 für Cembalo, Streicher und Basso Continuo von Johann Sebastian Bach. Was haben wir vor in dieser Stunde hier bei MDR Klassik? Immer mehr Kirchen in Mitteldeutschland werden von den Gemeinden aufgegeben. Zu wenig Gläubige, kleiner werdende Gemeinden. Doch was tun mit den nun verwaisten Gotteshäusern? Oft werden sie Orte der Kultur. So auch im Örtchen Polenz bei Meißen. Was man sich da für die örtliche Kirche ausgedacht hat, dazu gleich mehr bei uns.

0: Lise Boucher und Jean Marchand war das mit dem spanischen Tanz C-Dur, dem ersten der fünf spanischen Tänze Opus 12 von Moritz Moszkowski. Und damit haben wir es gleich 7.10 Uhr und schauen in die Nähe von Meißen, in den kleinen Ort Polenz, Heimat. Das kann ja auch ein Kirchturm sein, den man von Ferne schon sieht oder der Klang der Glocke, der sich damit verbindet. Doch was, wenn die Kirche im Dorf schließen muss? In dem Dorf Polenz südlich von Meißen ist genau das passiert, aber die Menschen dort wollten sich damit nicht abfinden. Sie wollten ihre Kirche irgendwie erhalten und haben Ideen entwickelt, um das Gotteshaus in ihrem Dorf mit neuem Leben zu füllen. Andreas Roth hat ihnen dabei zugehört und stellt uns den neuen Kulturort, die Kapelle Polenz, vor.
1: Der Glockenschlag der Kapelle gegenüber erließ Steffen Nitsche jeden Tag kurz still sein, nachdenken, obwohl der Polenzer schon lange aus der Kirche ausgetreten ist, bis die Kapelle eines Tages vor einem Jahr verstummte.
2: Als Nachbar hat man natürlich den Glockenschlag früh, mittags und abends gehört. Ja, dann kam Tag X und hat man es nicht mehr gehört. Natürlich fehlt irgendwas. Man hält doch schon mal inne, wenn die Glocke läutet. Man denkt mal kurz drüber nach, über irgendwas, aber man hält inne.
1: Seit über 600 Jahren ist die geduckte Kapelle mit dem kleinen Turm der Mittelpunkt von Polenz bei Meißen. Doch von den 230 Einwohnern sind kaum mehr 10 Christen. Ende letzten Jahres entwidmete die evangelische Kirchgemeinde deshalb in einem Gottesdienst die Kapelle. Doch vielen Polenzern, die wie Patricia Henschel gar keine Kirchenmitglieder sind, fehlte plötzlich etwas.
3: Die Kapelle war zum Weihnachten immer ein Anlaufpunkt für alle Dorfbewohner, egal ob sie jetzt kirchlich waren oder nicht. Es war immer auch so ein Punkt, wo man sich austauschen konnte.
1: Zusammen mit 23 Polenzern gründete die Bauingenieurin dafür Anfang des Jahres einen Verein. Nun laden sie ihr Dorf ein, gemeinsam nach einer neuen Bestimmung für die alte Kapelle zu suchen. Tom Macht hat die Kapelle als 3D-Modell nachgebaut. In dieser Spielzeugkirche schiebt er auf dem ehemaligen Altar kleine bunte Klötzchen hin und her.
4: So kannst du mit dem Baustein quasi testen, was hier drin eigentlich alles möglich wäre, was du hier reinpacken könntest und wie viel Platz eigentlich dafür da ist. Und einfach deine Ideen ausprobieren.
3: Cool.
1: Tom Macht ist in Polenz aufgewachsen und heute Planer für Architektur. Er kennt sich aus mit Ideen für Bauwerke.
4: Letzten Endes ist es ja ein Gebäude wie jedes andere. Das heißt, man kann da natürlich verschiedene Nutzungen reinbringen. Es kommt jetzt halt ein bisschen drauf an, was das Dorf eigentlich braucht, was die Leute hier eigentlich wollen. Zusammen auch vielleicht ein bisschen rumspinnen, Visionen entwickeln, was man denn eigentlich mit dieser Kapelle anstellen kann. Und was daraus werden soll.
1: Das wird künftig in vielen Orten Mitteldeutschlands nötig sein, denn die Kirche schrumpft. Viele ihrer Gebäude werden künftig nicht mehr für Gottesdienste gebraucht. Sollen sie leer bleiben, verfallen, verkauft werden oder eine neue Aufgabe für ihr Dorf bekommen?
5: Hallo! Herzlich willkommen!
1: An diesem Freitagnachmittag treten immer mehr Polenzer in die Kapelle, ein kühler Ort an einem Hitzetag. Auf den Tischen liegen große Papierbögen, auf denen sie ihre Ideen für das Gotteshaus aufschreiben können. Um das Kirchenmodell auf dem früheren Altar fliegen Vorschläge und Visionen.
6: Die Wand muss irgendwo hier, ja, die muss entweder hier unter der Empore oder hier hinten rein.
1: Sabine Stolberg steht dabei und überlegt mit. Vor ihrem inneren Auge wächst schon ein Bild davon, was die Kapelle künftig für ihr Dorf sein könnte.
7: Ein Raum für die Gemeinschaft und dass es erhalten wird als solches, als Gebäude, als Dorfmittelpunkt.
1: Der Polenzer Verein würde die Kapelle gerne von der Kirchgemeinde St. Aphra-Meißen mit einem Erbbaupachtvertrag übernehmen. Noch laufen die Verhandlungen, deshalb bleiben auch alle baulichen Pläne und ihre Finanzierung bisher im Wagen. Doch bereits jetzt öffnen die Polenzer einmal im Monat ihre Kapelle für Ausstellungen, Musik, Gespräche. Und dann grillt sogar einer wie René Macht, der sich selbst als bekennender Atheist vorstellt, für das Gotteshaus.
8: Mein Wunsch für die Kapelle, dass wir wirklich einen Begegnungsort im Dorf haben, wo sonntags die Rentner sich zum Kaffeeklatsch treffen können, gegebenenfalls ihre Enkel mitbringen, ihre Kinder mitbringen, dass wieder Leben ins Dorf kommt.
1: Die Kirche soll im Dorf bleiben, Halt geben, Menschen zusammenbringen wie seit Jahrhunderten, nur eben ganz neu.
0: Andreas Roth über die geplante Umnutzung der Kapelle in Polenz bei Meißen zum Kulturort. Bislang war der Kirche keine Hausnummer zugeteilt. Auf dem Weg zum Begegnungs- und Kulturort wird das aber nun nachgeholt. Also finden Sie den schlichten Barockbau in der Polenzer Hauptstraße jetzt unter der Nummer 36a.

Die Münchner Symphoniker waren das mit diesem Walzer für Orchester Opus 22 Ballmask, einer Komposition von Amy Beach. Und Sie hören MDR Klassik jetzt mit dem Empire Brass und Tonight von Leonard Bernstein.

0: Das Ensemble Empire Brass mit ihrer Version des Duets Tony und Maria aus der West Side Story von Leonard Bernstein mit Tonight hier. Und damit haben wir es 7.23 Uhr.
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0: Und den Ausblick auf den Börsentag hat Lilly-Marie Hilscher für Sie.
2: An den US-Börsen prallten gestern Hoffnungen und Sorgen direkt aufeinander. Eine Aktie stand dabei besonders im Fokus: IBM. Der IT-Riese enttäuschte mit seinen Geschäftszahlen und der Konzernchef gab sich zurückhaltend. Die Folge war ein regelrechter Kurssturz. Die Aktie verlor mehr als 25%, so viel wie noch nie zuvor an einem Handelstag in der Firmengeschichte. Rückenwind kam dagegen aus dem Bankensektor. Zum Auftakt der Berichtssaison überzeugten die großen Häuser wie Goldman Sachs, Bank of America und JP Morgan Chase, vor allem dank höherer Zinseinnahmen und einem lebhaften Wertpapierhandel. JP Morgan meldete sogar den höchsten Quartalsgewinn seiner Geschichte. Beruhigende Nachrichten kamen auch von der Konjunktur. Die US-Verbraucherpreise stiegen im Juni schwächer als erwartet. Anleger hoffen nun, dass die US-Notenbank Fed die Zinsen im Juli nicht anhebt, auch wenn Fed-Chef Kevin Warsh erneut betonte, dass die Notenbank eine zu hohe Inflation nicht akzeptieren werde. Die Kurstafeln spiegelten dieses Spannungsfeld wider. Der US-Leitindex Dow Jones schloss am Ende nahezu unverändert bei minus 0,1%. Überschattet wird das Marktgeschehen aber weiterhin von geopolitischen Risiken. Luftangriffe der USA und des Iran rund um die Straße von Hormuz treiben die Ölpreise nach oben. Ein Fass der Nordseesorte Brent kostet aktuell fast $86, ein Plus von 12% innerhalb weniger Tage. Das dürfte die Anleger auch heute wieder beschäftigen.
0: Soweit Lilly-Marie Hilscher mit dem Börsenausblick auf den heutigen Tag.

0: die Geigerin Pomsori Kim und das NFM Philharmonische Orchester aus Wrocław war das hier mit dieser Polonaise de Concert, der Nummer 1 in D-Dur Opus 4 von Henryk Wieniawski. Und damit haben wir es 7.30 Uhr.
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0: Und so sieht's aus heute am Tag. Freundlich mit Sonne und Wolken im Wechsel in Sachsen und im Osten Sachsen-Anhalts und Thüringens. Auch stärker bewölkt. Dort können vereinzelt auch Schauer mit dabei sein. Die Höchstwerte heute je nach Sonne zwischen 23 Grad in Ostsachsen und 28 Grad in der Altmark sowie im Wartburgkreis. Dazu weht ein leicht böiger Nordostwind. Morgen insgesamt auch viel Sonne in der Altmark, im Osterzgebirge und der Oberlausitz. Zeitweise mehr Wolken und einzelne Schauer bei 25 bis 30 Grad. Der Freitag dann mit einem Wetterwechsel mit Schauen und Gewittern, aber noch einmal sommerlich warm mit Temperaturen bis 26 Grad. Das Wochenende dann insgesamt kühler und unbeständiger. Und der Blick noch auf die Straßen, da sieht es im Moment so aus. A2 Richtung Hannover zwischen Peine Ost und Hemmeler Wald. Hier wird bis ca. 12 Uhr die Fahrbahn ausgebessert. Mittlerweile 5 Kilometer stockender Verkehr und etwa 15 Minuten Wartezeit. A9 Richtung Berlin zwischen Neila Selbitz und Bad Lobenstein. Stau und stockender Verkehr durch einen defekten Schwertransport in der Baustelle. Die Autobahn ist hier allerdings nicht mehr blockiert. Der Stau löst sich allerdings nur langsam auf. B79 Richtung Quedlinburg zwischen Hessen und Dardesheim. Hier Behinderungen nach einem Unfall. Im Landkreis Görlitz ist die Straße zwischen Löbau und dem Abzweig Wendisch-Paulsdorf am Bahnübergang blockiert. Hier öffnen die Schranken nicht mehr. Im Landkreis Saalfeld-Rudolstadt und Ilmkreis auf der Straße zwischen Mellenbach und Schwarzmühle. Hier steht ein LKW quer. Und geblitzt wird auf der A4 Richtung Frankfurt zwischen Magdala und Apolda, auf der A9 Richtung Berlin zwischen Halle und Bitterfeld-Wolfen, auf der A9 Richtung München zwischen Niemeck und Kleinmarzehns und auf der A38 Richtung Göttingen in Höhe Dreieck Südharz. Soweit die Meldungen. Wenn Sie unterwegs sind, gute Fahrt, fahren Sie vorsichtig. Die Zeit 7.32 Uhr.
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Das RTI-Konzertorchester, das ist das Orchester des öffentlich rechtlichen Rundfunks in Irland, mit der Komposition Vanity Fair, also Jahrmarkt der Eitelkeiten von Anthony Collins. Das ist das berühmteste Stück des Komponisten. Vorlage war der Jahrmarkt der Eitelkeiten, also der Roman Vanity Fair von William Makepeace Thackeray. Sie hören MDR Klassik und 7.36 Uhr haben wir es jetzt mit dem Silver Garbog Piano Duo aus Israel und Musik von Felix Mendelssohn-Bartholdy.

Das Allegro Appassionato aus dem Sommernachtstraum der Schauspielmusik von Felix Mendelssohn Bartholdy hier in der Fassung für Klavier zu vier Händen mit dem Silver Garbuch Piano Duo aus Israel. Und das hier ist Musik von Leos Janacek, der Seledanski aus den sechs larischen Tänzen der Bettlertanz. Musik.

0: Die staatliche Philharmonie Brno war das mit dem Bettlertanz aus den 6 lachischen Tänzen von Leos Janáček. Und damit haben wir es 7.42 Uhr.
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0: Es gibt ein bekanntes Bild von der Familie Mozart beim Musizieren 1763 in Paris. Der kleine Wolferl, Beine baumelnd am Cembalo, Vater Leopold mit der Bratsche ganz nah bei ihm und im Hintergrund der Szene steht die Schwester Marianne, das Nannerlein-Notenblatt in der Hand als stumme Sängerin. Auch diese Szene wird zum Thema im soeben erschienenen Roman »Wir waren Wunder« von Stefan Cordes, der uns die Familie Mozart darin aus ungewohnter Perspektive präsentiert. Wolfgang Schilling hat das Buch bereits

0: einmal und noch einmal lesen wir.
1: Bis die Finger wieder beweglich sind und ihre Hände einander verstehen, seine linke und ihre rechte. Nicht gerade wie zwei flinke Vögelchen, aber doch wie ein altes Taubenpaar mit tief gurrenden Stimmen, dem der Glanz aus dem Gefieder gewichen ist.
0: Doch im Kopf ist sie, Marianne Mozart, noch ganz klar. Auch wenn sie dem englischen Bewundererpaar, das sie da in ihrer Salzburger Wohnung besucht und ausfragen möchte, über sie, doch eigentlich lieber über ihren Bruder erklärt, sich an nichts mehr zu erinnern. Sie kann es und wir haben teil. Auf 400 lustvoll und kenntnisreich geschriebenen Seiten begleiten wir die Mozarts auf ihrem Weg. Entlang der biografischen Daten, mit aller Freiheit und Fantasie, die sich der Autor Stefan Cordes dabei nimmt, wenn er die oft gehörte Geschichte noch einmal erzählt, als die einer alles andere als unbelasteten Vater-Tochter-Beziehung, aus der Sicht Mariannes, die als sehr junges Mädchen hinausgerissen wurde aus ihrer Welt.
2: Ich habe Pläne für dich und deinen Bruder, große Pläne. Und große Pläne verderben in kleinen Städten.
0: Der Vater, ihr Lehrer, ein Impresario, besessen von der Idee der Wunderkindvermarktung, der sich dabei von nichts und niemandem aufhalten lässt.
2: Stellt euch nur vor, Kinder, ihr beiden würdet in ganz Europa spielen, an allen bedeutenden Höfen.
0: In Wien tun sie es vor der Kaiserin und vor Christoph Willibald Gluck, der der an sich zweifelnden Marianne, die nicht weiß, ob sie und ihr Bruder auch nur so ein paar kleiner dressierter Äffchen sind, die sie da auf dem Naschmarkt gesehen hat, einen Rat mit auf den Lebensweg gibt.
2: Um eine Virtuosin zu werden, muss man sich auf das Wagnis einlassen, echtes Gefühl in sich zu entdecken.
0: Es ist ihnen gelungen, wird er ihr 5 Jahre später bescheinigen, nachdem sie in Paris gelebt und sich im, wenn man so will, Swinging London des ausgehenden Barocks in den jungen, aber doppelt so alten Johann Christian Bach verliebt hat, der wiederum zusammen mit Karl Friedrich Abel und ihrem kleinen Bruder dessen sinfonischen Erstling auf den Weg brachte. Ja, die Wege der Wunderkinder sollten sich trennen. Sie mit 17, allmählich zu alt dafür, und ein Mädchen. Da finde mal deinen Platz.
1: Sie ist inmitten von Musik und Tanz erwachsen geworden, in einer bunten Gesellschaft aus Menschen voller Leidenschaften. Und wenn sie am Abend in ihrer Wohnung sitzt, vermisst sie dieses Leben.
0: Die Pointe ihres langen Lebens, das ihrem sich wiederum künstlerisch und auch sonst auslebendem Bruder nicht verhießen war. Das autofiktionale Buch kommt mit Mozartscher Lockerheit und schöner Detailverliebtheit daher. Es unterhält, fundiert, ist ein echtes Lesevergnügen und verursacht am Ende für den einen oder die andere vielleicht ja sogar Appetit auf mehr.
3: Das wäre ja zu wünschen. Wolfgang Schilling über den Roman »Wir waren Wunder« von Stefan Cordes. Das Buch hat 400 Seiten, erscheint heute genau beim Penguin Random House Verlag. Und diese Empfehlung, wie gesagt, kam von Wolfgang Schilling.

haben wir ein bisschen Musik auch noch gehört aus der Mozart-Familie von Wolfgang Amadeus Mozart höchst selbst. Das Rondo hier mit dem Danske Rococo-Trio. Das war das Rondo aus dem Divertimento B-Dur Köchelverzeichnis 439b bzw. Anhang 229 nach der Zählung. Und Sirn MDR Klassik 7.50 Uhr haben wir es. Und das hier ist Musik aus ganz anderer Zeit von John Dowland. 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

0: Margaret Köll war das mit Dowland's Girly Heart, einer Komposition von John Dowland. Und damit haben wir es 7.52 Uhr.
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0: Das Theater Magdeburg blickt auf eine der erfolgreichsten Spielzeiten seiner Geschichte zurück. Nach der Auszeichnung als Theater des Jahres erhielt das Haus in der Saison 2025/26 außerdem den Perspektivpreis im Rahmen des Deutschen Theaterpreises der Faust sowie den Zukunftsgutpreis der Commerzbank Stiftung für seine Vermittlungsarbeit. Rund 162.300 Besucherinnen und Besucher kamen zu knapp 1.000 Vorstellungen, so die Bilanz. Die Auslastung stieg damit auf gut 86%. Die Ticketeinnahmen erreichten mit mehr als 4 Millionen Euro einen neuen Rekord. Besonders erfolgreich waren im Musiktheater unter anderem Pierrot Lunaire und Scholl die Knospe der Weißen Rose sowie der Barbier von Sevilla. Und das Domplatz Open Air Oklahoma war mit allen 18 Vorstellungen ausverkauft. Auch das Ballett legte deutlich zu und steigerte seine Auslastung um 10 Prozentpunkte. Die neue Spielzeit am Theater Magdeburg beginnt am 11. September mit dem Theaterfestwochenende. Geplant sind in der neuen Saison 24 Premieren, darunter 14 Uraufführungen. So haben Sie Orgel vielleicht noch nie gehört. Mit dem Orgelprojekt in der Stadtkirche St. Petri erhält die Augustusburg ab Herbst 2026 ein herausragendes neues Kulturdenkmal. Über einen Generalspieltisch werden mehrere Orgeln gleichzeitig angesteuert und das an 6 verschiedenen Standorten innerhalb der Kirche. Für die Besucher entsteht so ein eindrucksvolles 360-Grad-Klangerlebnis. Morgen findet eine Präsentation zur Idee und zum Baufortschritt statt. In Wort und Musik mit dem Initiator der Orgelinstallation 360 Grad Klangwelt, Pascal Kaufmann. 13 Uhr geht's los, dauert bis ungefähr 14.30 Uhr und das Ganze in der Stadtkirche St. Petri am Kirchplatz 1 in Augustusburg. Und mit 4 Uraufführungen im Kloster Michaelstein ist das Festival Klang Art Vision 2026 zu Ende gegangen. Unter dem Motto Aura standen vom 30. April bis 10. Juli an 5 Spielorten in Sachsen-Anhalt insgesamt 13 Veranstaltungen mit zeitgenössischer Musik auf dem Programm. In diesem Jahr richtete sich der Blick auf das künstlerische Erbe des Jazzmusikers Miles Davis. Seine Musik diente als Ausgangspunkt für neue Kompositionen und genreübergreifende Projekte. Festivalleiter Markus Steffen zog eine positive Bilanz. Das Festival habe künstlerische Originalität mit Offenheit und Experimentierfreude verbunden und damit der zeitgenössischen Musik in Sachsen-Anhalt wichtige Impulse gegeben. Im Rahmen des Festivals wurde außerdem der 3. Fanny Mendelssohn-Kompositionspreis vergeben. Ausgezeichnet wurde der Münchner Komponist Johannes Wiedenhofer. Die Preisverleihung findet am 7. August im John Cage House in Halberstadt statt.
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Das Orchester in der Beethovenhalle Bonn war das mit dem Allegretto Scherzando von Antonín Dvořák aus den kleinen Bagatellen Opus 47. Und gespielt hat das Orchester hier unter Leitung von Dennis Russell Davis. In der kommenden Stunde hier bei MDR Klassik, da schauen wir wieder ins Feuilleton und bis zu den Nachrichten gibt es hier noch ein paar Takte John Fields.

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1: Um 8 Uhr mit Alexander Terhorst. Bei einem Großbrand in einer Schweinemastanlage im Coswicher Ortsteil Düben sind rund 20.000 Tiere gestorben. Die Einsatzkräfte konnten einige Schweine retten. Die Polizei geht von einem Sachschaden in Höhe von rund 9 Millionen Euro aus. Wie der Kreisbrandmeister des Landkreises Wittenberg dem MDR sagte, war das Feuer in der Nacht ausgebrochen und ist mittlerweile gelöscht. 4 Feuerwehrleute wurden leicht verletzt, mehrere Ställe komplett zerstört. Die Brandursache ist unklar. Schwere Unwetter sind am Abend und in der Nacht über Teile Mitteldeutschlands hinweggezogen. In Büchelow im thüringischen Ilm-Kreis bildete sich nach Angaben der Rettungsleitstelle eine dicke Hagelschicht auf den Straßen. In der Region Leinefelde liefen Keller voll, Straßen standen unter Wasser. Auf mehreren Bahnstrecken sorgten umgestürzte Bäume für Probleme. In Ostsachsen flutete Starkregen Fahrbahnen. In Nürnberg in Bayern wurden mehrere Menschen verletzt. Eine Person wurde von einem umstürzenden Baum getroffen. Die USA haben in der Nacht ihre Seeblockade in der Straße von Hormuz wieder aufgenommen. Schiffe sollen so daran gehindert werden, iranische Häfen oder Küstengebiete anzusteuern oder von dort aus abzulegen. Außerdem hat das US-Militär neue Luftangriffe auf den Iran geflogen. Nach US-Angaben sollen damit iranische Attacken auf Handelsschiffe in der Meerenge verhindert werden. Der Iran reagierte seinerseits mit Angriffen auf Ziele in Jordanien, Kuwait und Bahrain. US-Präsident Donald Trump forderte Teheran zu Verhandlungen auf, andernfalls würden in der kommenden Woche alle Kraftwerke und Brücken zerstört. Die Thüringer Verwaltung führt im kommenden Herbst ein eigenes KI-Modell für Mitarbeiter ein. Das sagte Digitalstaatssekretärin Milen Starke dem MDR. Demnach wird das KI-Modell mit dem Namen F13 schrittweise in den Behörden im Freistaat ausgerollt. Die KI werde bereits von ausgewählten Mitarbeitern in mehreren Ministerien getestet. Lautstärke schreibt das Programm Zusammenfassungen und hilft den Mitarbeitern beim Formulieren von Behördenbriefen. Beamte prüfen alle Ergebnisse der KI demnach anschließend persönlich. Bei der Fußball-Weltmeisterschaft hat Spanien das Endspiel erreicht. Der Europameister setzte sich im Halbfinale gegen Frankreich mit 2:0 durch. Der Gegner, der Spanier, wird heute Abend ermittelt zwischen England und Argentinien. Das Finale findet dann am Sonntagabend statt. Das waren die Nachrichten. Das Wetter, die Temperaturen von 7 Uhr, auf dem Brocken wolkenlos 13 Grad, Chemnitz wolkig 16. Dresden wolkig 16 Grad, Eisenach wolkenlos 18. Erfurt leicht bewölkt 16 Grad, Fichtelberg stark bewölkt 12. Gera wolkenlos 16 Grad, Görlitz wolkig 16. Halle wolkenlos 17, Leipzig wolkenlos 17, Magdeburg wolkenlos 16 Grad und in Meiningen wolkenlos bei 17 Grad. Die Vorhersage teils heiter heute, teils länger bewölkt und stellenweise Regen, 23 bis 28 Grad. Morgen Sonne in der Altmark und der Oberlausitz, mehr Wolken und Schauer, 24 bis 30 Grad. Am Freitag ziehen Schauer und Gewitter durch, es bleibt sommerlich warm. MDR Verkehrsdienst A2 Richtung Hannover zwischen Peine-Ost und Hämelerwald wird bis 12 Uhr die Fahrbahn ausgebessert, 5 Kilometer stockender Verkehr. A9 Richtung Berlin zwischen Dreieck Bayerisches Vogtland und Rudolfstein, 7 Kilometer stockender Verkehr durch einen liegengebliebenen Schwertransport im Baustellenbereich, derzeit 30 Minuten Verzögerung. Behinderungen nach einem Unfall auf der B79 Richtung Quedlinburg zwischen Hessen und Dadesheim. Geblitzt wird auf der A4 Richtung Frankfurt zwischen Magdala und Apolda, auf der A9 Richtung Berlin zwischen Halle und Bitterfeld-Wolfen und Richtung München zwischen Niemeck und Kleinmarzens und noch ein Blitzer auf der A38 Richtung Göttingen, Höhe Dreieck Südharz. Soweit der MDR Verkehrsdienst, 8.04 Uhr.
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2: Mit Andre Sittner, schön, dass Sie bei uns sind und ich grüße Sie mit Musik von Johann Adolf Hasse.

Das war das Ensemble Arcadia mit Musik aus der Oper Astardo. Das war die Ouvertüre draus. Dieses frühe Werk von Johann Adolf Hasse, lange, lange vor seiner Dresdner Zeit, entstanden im Jahre 1726 auf ein sehr beliebtes Libretto von Pietro Metastasio. Das ist gleich mehrfach vertont worden von Bononcini beispielsweise. Gibt es auch eine gleichnamige Oper Astarda. Das Ensemble Arcadia hier übrigens unter Leitung von Attilio Cremonesi, den wir jetzt als Chef des Händel-Festspielorchesters in Halle kennen. Sie hören MDR Klassik gleich bei uns, der Blick ins Feuilleton, und hier ist noch das Amphion-Wind-Oktett mit Musik von Josef Martin Kraus.

0: Das Amphion Windoktett war das. Mit Musik vom schwedischen Mozart, wie der gebürtige Franke Josef Martin Kraus in seiner schwedischen Wahlheimat immer noch genannt wird. Und damit haben wir es 8.10 Uhr.
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0: Und da gibt es eine neue Begeisterung für den antiken Dichter Homer. Warum das so ist, das weiß Wolfgang Schilling.
2: Willkommen im Erfolgssommer der griechischen Antike. Gerade noch feierte die Kulturarena Jena in 5 ausverkauften Vorstellungen Cassandra. Und nun lesen wir in der Frankfurter Allgemeinen, alle warten ungeduldig auf das Anlaufen der neuen Odysseus-Verfilmung von Christopher Nolan im Kino. Die große Aufmerksamkeit zeigt, welch ungebrochene Faszination nicht nur der facettenreiche mythische Stoff, sondern auch die Titelfigur ausübt, zumal wenn sie noch von Matt Damon gespielt wird. Morgen also geht sie los, die große Irrfahrt, und der Blockbuster dürfte starke Besucherzahlen einfahren, vermutet die Leipziger Volkszeitung, die schon mal nachgefragt hat am Kinokassenhäuschen ihres Vertrauens und uns wissen lässt, wer etwa eine Karte für die 20.15 Uhr Vorstellung am Starttag im CineStar in Petersburg erwerben möchte, muss mit einem Platz in den vorderen 4 Reihen Vorlieb nehmen. Der riesige Saal ist mit seinen über 500 Plätzen nahezu ausverkauft. Wer also keine Lust auf Matt Odysseus Demon mit Genickstarre hat, sollte vielleicht lieber der Empfehlung der Frankfurter Allgemeinen folgen und erstmal das neue Buch des Bielefelder Althistorikers Raimund Schulz, Odysseus, Mythos und Wahrheit, lesen. Wem das aber wiederum mit 320 Seiten zu viel des Guten ist, der kann sich in Zeiten digitaler Bildung ja auch im Schnellverfahren an die KI-Angebote seines mobilen Endgeräts halten oder zumindest mal bei Wikipedia nachlesen. Die Online-Enzyklopädie wird dieser Tage 25 und ist zunehmend bedroht von der KI-Konkurrenz. Deshalb fahren jetzt Autoren mit einem Bus durch Deutschland und werben für menschliches Wissen. Die Süddeutsche beschreibt heute ihren Ortsbesuch in München und ist begeistert und schreibt, alle anwesenden Mitarbeitenden sind mit einem Engagement dabei, das wohl nur eine ideelle Entlohnung aus Menschen herauskitzeln kann. Die hauptamtliche Wikimedia-Angestellte Corinna Schuster erzählt von den bisherigen Busstationen in Deutschland und den regionalen Unterschieden. In Halle an der Saale sei die Begeisterung über den fahrenden Stand besonders groß gewesen, weil man vor Ort die Wikipedia stark mit Demokratieförderung verbinde und also wie einen Deus ex machina im letzten Akt einer blauen Tragödie begrüßt habe. Dazu passend zeigt uns die Frankfurter Allgemeine das Dessauer Bauhausgebäude im schönsten Licht der blauen Abendstunde als Illustration eines nachdenklichen Artikels von Durs Grünbein über den von der AfD geschürten neuen alten Hass auf das Bauhaus. In Deutschland, lesen wir da, ist diese Institution von Beginn an nie populär gewesen. Umso leichter kann sie nun wieder als Popanz herhalten. Warum ein Jahrhundert später die alte Vogelscheuche gerade jetzt wieder aufgestellt wird, lässt sich nur begreifen, wenn man den Zusammenhang zwischen Deutschsein und Antimodernsein als eine lange Traditionslinie sieht. So Grünbein in der FAZ. Das lassen wir mal so stehen und bleiben mit dem Tagesspiegel zumindest farblich im Bild. Der Altkanzlerin Angela Merkel, die sich von dem jungen 1997 geborenen deutsch-französischen Maler Jeremy Querat in einem blauen Bläser hat porträtieren lassen. Das derzeit im Berliner Bode-Museum ausgestellte Bild sorgt dort für einen wahren Besucheransturm. Steckt dahinter die Sehnsucht nach einer Zeit ohne Krisen und Kriege, will der Tagesspiegel, der gerade bei der jungen Generation eine Merkel-Renaissance entdeckt haben will, vom Maler wissen, und der antwortet: Die Zeiten ändern sich, aber auch Angela Merkel musste Krisen managen, nur hat sie das auf eine Art und Weise gemacht, die Zuversicht und ein gewisses Vertrauen erlaubt haben. Durch ihre ruhige und überlegte Art hat sie immer vermittelt, wir kriegen das schon irgendwie hin. Und damit guten Tag.
0: Wolfgang Schilling war das mit dem Blick ins Feuilleton.
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Musik von Sir Herbert Hamilton Hardy, eine Fantasie oder die Fantasieszenen, das ist ein Werk, das der damaligen Mode frönte, so ein bisschen nach Osten zu schauen, auf den, in den orientalischen Raum, From an Eastern Romance, also aus einer östlichen Romanze entstanden, so sollen diese Fantasieszenen sein. Im Grunde genommen ist es eine Art Ballett, wenn man so will, ohne dass da direkt eine Choreografie dahinter steht. Es geht um die Liebenden, um Leica und Mohammed Zuleika, die Mohammed liebt einen Schmuggler und eigentlich ist der Sultan in sie verliebt, als er das rauskriegt, dass sie einen anderen liebt, der verbannt sie in die Sklaverei und diese Szene haben wir gerade gehört, den Sklavenmarkt, wo die Händler die Vorzüge der Zuleika anpreisen. Hier gespielt vom Ulster Orchestra unter Takuo Yuasa. So ein MDR-Klassik, auch das hier ist Musik aus England, allerdings von ganz anderer Zeit. Thomas Morley, Join Hands.

Das war das Loch Earn Reel aus der Suite of Scottish Dances von William Alwyn, hier gespielt vom Royal Liverpool Philharmonic Orchestra. Und er hier ist der vielleicht bekannteste Vertreter der doch recht großen Canny Mason Musikerdynastie. Chick Canny Mason, der Cellist, im vergangenen Jahr hat er sich eine Verletzung zugezogen, konnte längere Zeit nicht Cello spielen, glaube hat sich mittlerweile wieder davon erholt. Hier spielte Igor Stravinsky den Chanson Russe.

Sieben hochmusikalische Geschwister sind es, die Kenny Masons. Die bekanntesten haben wir hier gehört, Chico und Isata, der eine mit dem Cello und die ältere Schwester am Klavier. Allerdings ist der mittlerweile mit der jüngeren Schwester Janipa eine ernsthafte Konkurrenz im eigenen Hause erwachsen. Man streitet sich wohl bei Kenny Masons, wer auf dem besseren Klavier spielen darf. Sie hören MDR Klassik, 8:24 Uhr, und bis halb haben wir hier noch Musik von Carl Philipp Emanuel Bach.

0: Miklós Spányi, der Cembalist aus Budapest mit dem Ensemble Concerto Armonico aus eben dieser Stadt. Mit Musik von Carl Philipp Emanuel Bach in diesem Falle, das war das Allegretto, der dritte Satz aus dem Cembalo-Konzert D-Dur, Wortquellenverzeichnis 43. Damit haben wir es 8.30 Uhr.
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0: Und heute gibt es häufig Sonne, vor allem in Sachsen, aber zum Teil auch stärker bewölkt. Vereinzelt sind da Schauer mit dabei. Die Höchstwerte je nach Sonne dann zwischen 23 und 28 Grad bei teils frischem Nordostwind. Die Nacht dann meist klar, stellenweise mit Nebel. In der Altmark kann es ein bisschen schauern. Die Tiefstwerte 15 bis 12 Grad. Morgen dann zum Start in den Tag im Norden und Osten Wolken oder Nebel. Ansonsten dann wieder reichlich Sonne. Am Abend können vereinzelt Schauer auftreten bei Höchstwerten von 24 bis 30 Grad. Der Freitag dann vermehrt mit Schauen und Gewittern, aber weiterhin sommerlich warm. Das Wochenende dann eher wechselhaft und etwas kühler. Und der MDR-Verkehrsdienst meldet Folgendes von der A2 Richtung Hannover zwischen Peine-Ost und Hämmeler Wald. 5 Kilometer stockender Verkehr und 15 Minuten Verzögerung. Die A9 Richtung Berlin zwischen dem Dreieck 3 Bayerisches Vogtland und Rudolfstein. 6 Kilometer stockender Verkehr sind es ebenfalls 15 Minuten mehr. Die B79 Richtung Quedlinburg zwischen Hessen und Dardesheim. Behinderungen nach einem Unfall. Im Landkreis Görlitz ist die Straße zwischen Löbau und dem Abzweig Wendisch-Paulsdorf am Bahnübergang blockiert. Hier öffnen die Schranken nicht mehr. Und im Landkreis Saalfeld-Rudolstadt und Ilmkreis auf der Straße zwischen Mellenbach und Schwarzmühle. Hier steht immer noch ein LKW quer. Geblitzt wird auf der A4 Richtung Frankfurt zwischen Magdala und Apolda, auf der A9 Richtung Berlin zwischen Halle und Bitterfeld-Wolfen, auf der A9 Richtung München zwischen Niemeck und Kleinmarzehns und auf der A38 Richtung Göttingen in Höhe Dreieck Südharz. Soweit die Meldungen. Fahren Sie vorsichtig. Die Zeit 8.32 Uhr.
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Das war der erste Satz aus dem Balletto Detto il Conte Orlando aus den Antike Danze d'Arie von Ottorino Respighi. Da hat er sich ja alte Lautentabulaturen vorgenommen aus der Ende Renaissancezeit, Beginn Barock. In diesem Falle war es ein Stück aus dem Jahr 1599 im Original vom damaligen berühmten Lautenisten Simone Molinaro. Sören, MDR Klassik, 8.35 Uhr. Haben wir es und das hier ist das Duo Esterházy. Das sind Svetlana Fomina und Hannes Sonntag mit Violine und Klavier und in diesem Fall mit El Paño Moruno, diesem Satz aus der Suite Populaire Español von Manuel de Falla.

0: Das war das Graziosa alla Minuetto, das Bildnis der Prinzessin Epine aus der märchenhaften Suite Törnrossaga und das Dornröschen von Wilhelm Petersson Berger, hier gespielt vom Sinfonieorchester Norrköping. Und damit haben wir es 8.40 Uhr.
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Julius Assal spielte hier Domenico Scarlatti, die Sonate C-Moll. Und das hier bringt uns aufs Hohe Meer, das Nautical Interlude von Ernest Tomlinson.

0: Das Vorbild waren die berühmten Sea Songs. Für dieses Nautical Interlude, Ernest Tomlinson hat es komponiert und hat darin eine ganze Reihe berühmter Shanties und Seemannslieder verarbeitet. Hier gespielt vom slowakischen Radiosinfonieorchester aus Bratislava. Und damit haben wir es 8.52 Uhr.
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0: Und in diesem Fall ist es das MDR Sinfonieorchester unter Leitung von Ulrich Kern mit Musik aus der Frühklassik von Karl Friedrich Apel. Nämlich stammt diese Sinfonie in S-Dur, das Opus 7. Hier ist das Allegro draus, der erste Satz.

Das MDR-Sinfonieorchester unter Ulrich Kern war das, mit Musik des gebürtigen Köthners, späteren Wahl-Londoners Karl Friedrich Abel. Er gilt ja als der letzte große Gambist, der letzte große Virtuose auf diesem Instrument, bevor es aus der Mode kam. Hat aber auch für die Bach-Abel-Konzerte in London, die er zusammen mit Christian Bach ja veranstaltet hat, diese Sinfonie geschrieben, wie viele weitere auch. Das war sein Opus 7 in Es-Dur und das Allegro draus, der erste Satz. Und bis zu den Nachrichten hören wir noch Musik von einem wesentlich jüngeren, nämlich von Franz Xaver Mozart, dem Sohn von Wolfgang Amadeus, später in Lemberg zu Hause. Hier spielt Klaus Hellwig das Rondo aus seinem Klavierkonzert in C-Dur Opus 14, begleitet vom Kölner Rundfunk-Sinfonieorchester.

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2: Um 9 Uhr mit Alexander Terhorst. Bei einem Großbrand in einer Schweinemastanlage in Coswig im Ortsteil Düben sind rund 20.000 Tiere gestorben. Die Einsatzkräfte konnten einige Schweine retten. Die Polizei geht von einem Sachschaden in Höhe von rund 9 Millionen Euro aus. Wie der Kreisbrandmeister des Landkreises Wittenberg dem MDR sagte, war das Feuer in der Nacht ausgebrochen und ist mittlerweile gelöscht. 4 Feuerwehrleute wurden leicht verletzt, mehrere Ställe komplett zerstört. Die Brandursache ist unklar. EU-Kommissionschefin Ursula von der Leyen ist zu einem Besuch in der ukrainischen Hauptstadt Kiew eingetroffen. Dort will sie nach eigenen Angaben über neue Initiativen in der Verteidigungsindustrie beraten. Es gehe darum, die europäische und ukrainische Rüstungsindustrie enger miteinander zu verzahnen. Ziel sei es, mehr und schneller zu produzieren. Weiteres Thema ist der Stand der Beitrittsverhandlungen zwischen der Ukraine und der EU. Die Wirtschaftsauskunftei Schufa speichert Berichten zufolge veraltete Daten von Millionen Verbrauchern deutlich länger als bisher angenommen. Das haben Recherchen von NDR und Süddeutscher Zeitung ergeben. Demnach nutzt das Unternehmen Informationen über längst beglichene Kredite, Pfändungen und Privatinsolvenzen für interne Tests neuer Bewertungssysteme. Den Berichten zufolge gibt die Schufa diese Datenanalysen außerdem an andere Firmen weiter. Verbraucherschützer sehen darin einen Verstoß gegen gesetzliche Löschfristen. Die Schufa weist die Vorwürfe zurück. Die Lebensmittelpreise in Deutschland sind in den vergangenen Jahren deutlich stärker gestiegen als die allgemeine Inflation. Das berichtet die Rheinische Post und beruft sich auf Angaben des Bundeslandwirtschaftsministeriums. Demnach verteuerten sich Nahrungsmittel von Anfang 2020 bis Mitte 2025 im Schnitt um gut 36%. Die Gesamtinflation stieg in dem Zeitraum um 22%. Preistreiber waren vor allem Geflügelfleisch, Molkereiprodukte, Eier und Speisefette sowie Öle. Bei der Fußball-WM hat Spanien das Endspiel erreicht. Der Europameister setzte sich im Halbfinale gegen Frankreich mit 2:0 durch. Der Gegner der Spanier wird heute Abend ermittelt zwischen England und Argentinien. Das Finale findet dann am Sonntagabend statt. Das waren die Nachrichten. Das Wetter mit den Temperaturen: auf den Brocken wolkenlos 13 Grad, Chemnitz bedeckt 16. Dresden bedeckt 17 Grad, Eisenach wolkenlos 19. Erfurt wolkenlos 17 Grad, Fichtelberg Nebel 13. Gera wolkenlos 17, Görlitz leicht bewölkt 16 Grad, Halle wolkenlos 19, Leipzig wolkenlos 19, Magdeburg wolkenlos 18 Grad. In Manningen leicht bewölkt bei 18 Grad. Die Vorhersage: heiter, teils länger bewölkt und stellenweise Regen heute, 23 bis 28 Grad. Morgen 24 bis 30 Grad, dabei Sonne, in der Altmark und der Oberlausitz mehr Wolken und Schauer. MDR aktuell: Verkehrsdienst A2 Richtung Hannover zwischen Peine-Ost und Hämelerwald, 5 Kilometer stockender Verkehr. Geblitzt wird auf der A4 Richtung Frankfurt zwischen Magdala und Apolda, der A9 Richtung München zwischen Niemeck und Kleinmarzens und auf der A38 Richtung Göttingen, Höhe Dreieck Südharz. Soweit der MDR Verkehrsdienst, die Zeit 9.04 Uhr.
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3: Mit André Sittner, schön, dass Sie bei uns sind. Und das hier sind The English Concert, Simon Standage, Elizabeth Wilcock und Anthony Please im Concertino. Mit diesem Concerto Grosso D-Dur aus der zweiten Serie, dem Opus 6 von Georg Friedrich Händel.

Das war das English Concert mit dem Allegro, dem fünften Satz aus dem Concerto Grosso de Duo Opus 6 Nummer 5 von Georg Friedrich Händel. Und Sie hören MDR Klassik, 9.07 Uhr haben wir's. Und wir schauen gleich nach Zwickau. Das Robert-Schumann-Haus ist ja bekanntermaßen ein Hort der Schumann-Pflege. Da wird viel gesammelt. Sie haben eine große Bibliothek und Sie haben vor allen Dingen eine große Briefsammlung der Schumanns. Und diese Briefe, die sollen auch mehr Menschen zugänglich werden als bisher. Deswegen werden sie jetzt ins Englische übersetzt, und das übernommen hat die US-amerikanische Germanistik-Professorin Alexis Smith von der Hannover Faculty in Indiana, die jetzt gerade in Zwickau zu Gast ist, und sie haben wir getroffen. Dazu gleich mehr.

Zither, Daniel und Jeremy Brown am Klavier mit dieser kleinen Überfahrt zur griechischen Insel Kythera in Töne gesetzt von Francis Poulenc, L'embarquement pour Cythère, so heißt diese kleine Komposition, und das hier ist Filmmusik von Alexandre Desplat.

0: Sky Ferry, das Himmelsschiff aus dem Streifen Der goldene Kompass, der Film von 2007 mit der Filmmusik von Alexandre Desplat. Und Sie hören MDR Klassik. 9.12 Uhr ist es und wir schauen nach Zwickau. Da geht es nämlich um Übersetzung.
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0: Am Robert-Schumann-Haus in Zwickau, da arbeitet seit Anfang Juli nämlich die US-amerikanische Germanistik-Professorin Alexis Smith von der Hanover Faculty in Indiana. Für ein halbes Jahr wird sie Archiv und Bibliothek des Museums zu Forschungszwecken nutzen können und hat ein Stipendium für die Übersetzung der Schumann-Tagebücher ins Englische bekommen. Dorit Kreller hat die Wissenschaftlerin in Zwickau getroffen und stellt sie und ihre Arbeit vor.

0: Robert Schumann und seine Musik faszinieren Menschen weltweit. Wer dem Komponisten besonders nahe kommen möchte, besucht den Ort seiner Geburt, das Robert-Schumann-Haus in Zwickau, egal wie viele Flugstunden dazwischen liegen.
1: Ich bin Alexis Smith. Ich komme aus Madison, Indiana und arbeite bei Hanover College in Hanover, Indiana. Und ich bin Professorin für Deutsch als Fremdsprache. Ich bin in Colorado aufgewachsen und ich habe dort Musik und Germanistik studiert.
0: Die US-Amerikanerin bleibt ein halbes Jahr in Zwickau, denn sie hat Großes vor, die Jugendtagebücher von Robert Schumann ins Englische zu übersetzen und damit eine Lücke zu schließen. Dafür wurde Alexis Smith ein Fulbright-Stipendium bewilligt, eines der renommiertesten deutsch-amerikanischen Studienprogramme.
1: Ich habe einfach versucht zu erklären, wie wichtig dieses Projekt sein würde, nicht nur für mich, auch für das Robert-Schumann-Haus und auch für andere Forscher in vielen Gebieten. Und dann genaue Beispiele gezeigt, weil ich ja letzten Sommer da war, durfte ich einige Materialien anschauen und habe schon gesehen, wo das in dem Originalen anders ist als eine neue Ausgabe. Deswegen ist es schon sehr wichtig, originale Dokumente anzuschauen, und dass ich hier Zugang zu denen habe, ist richtig toll.
0: Dass es für Alexis Smith mit einem so hoch angebundenen Programm wie dem Fulbright-Stipendium geklappt hat, zeugt auch von der internationalen Strahlkraft des Robert-Schumann-Hauses. Im Archiv befinden sich über 4000 Originalhandschriften, ein unglaublicher Schatz. Thomas Sinowczyk, der langjährige Direktor der Institution, ordnet ihn ein.
2: Wir haben die weltweit größte Sammlung zu Robert und Clara Schumann hier, sowohl was Dokumente, handschriftliche Dokumente, Noten, als auch Bilder angeht, und sind von daher auch Forschungszentrum, also haben regelmäßig Archivbesucher aus aller Welt und machen auch eigene Forschungsprojekte zu diesen Beständen.
0: Wie zum Beispiel seit 2008 die Herausgabe der Briefedition, basierend auf den in Zwickau lagernden rund 20.000 Originalbriefen, die das Ehepaar geschrieben bzw. erhalten hat. Das Schumann-Haus ist also weit mehr als ein Museum, und sogar ein Konzertsaal mit 140 Plätzen gehört dazu.
2: Zum einen haben wir so das Motto Schumann für alle. Wir wollen ein offenes Haus sein, wir wollen nicht nur die konkreten Schumann-Liebhaber, sondern wir sind auch ein Literaturmuseum, wir sind auch ein Musikinstrumentenmuseum. Also wir haben ganz vielfältige Aspekte, über die wir, denke ich, Robert und Clara Schumann hier vermitteln.
0: Für Alexis Smith ein Glücksfall. Hier findet sie alles, was sie für ihre Arbeit braucht. Neben den Originalhandschriften auch eine große Auswahl an Fachliteratur, die sie bei inhaltlichen Unklarheiten zu Rate ziehen kann.
1: Ich habe schon mit dem ersten Tagebuch angefangen, und hier ist die originale Version. Und man kann schon sehen, dass seine Handschrift sehr schwierig ist zu lesen. Es wurde als Hieroglyphe genannt, aber Georg Eismann hat das transkribiert. Und deswegen haben wir schon diese schöne Ausgabe, die auch im Internet ist.
0: Gemeint ist die ungekürzte und wissenschaftlich kommentierte Buchausgabe der Jugendtagebücher, die Georg Eismann bereits 1971 herausgegeben hat. Sie bildet die Grundlage der Übersetzungsarbeit von Alexis Smith. Seit Anfang Juli arbeitet die Germanistin an dem Projekt und ist zuversichtlich, es bis Ende des Jahres abschließen zu können. Schon jetzt gibt es Überlegungen, ob sie nächsten Sommer wiederkommt, um vielleicht weitere Tagebücher oder die Briefe zu übersetzen. Material für ähnliche Projekte gibt es jedenfalls genug, was Thomas Sinowczyk regelrecht ins Schwärmen bringt.
2: Ich finde es ganz wunderbar. Es gibt, glaube ich, kein anderes Ehepaar im ganzen 19. Jahrhundert, was so gut dokumentiert ist wie Robert und Clara Schumann, ganz unabhängig von Komponist, Musiker. Auch im ganzen weltweiten kulturellen Bereich dürfte es schwer sein, Persönlichkeiten zu finden, von denen sich so viel erhalten hat. So können wir praktisch jeden Tag des Lebens von Robert und Clara Schumann auch dokumentieren.
3: Dorit Keller war am Robert-Schumann-Haus Zwickau und hat die US-amerikanische Germanistikprofessorin Alexis Smith getroffen, die derzeit die Schumann-Tagebücher und Briefe ins Englische übersetzt. Das Schumann-Haus, wo der Komponist und Musikschriftsteller am 8. Juni 1810 zur Welt kam, das ist übrigens von Dienstag bis Freitag 10 bis 17 Uhr und am Wochenende von 13 bis 17 Uhr geöffnet.

Und da haben wir auch noch ein bisschen Robert Schumann gehört mit der Geigerin Lena Neudauer und der Deutschen Radiophilharmonie Saarbrücken-Kaiserslautern und der Pablo González. Das war der Springbrunnen, eigentlich ein Stück für Klavier zu vier Händen, hier in der Bearbeitung für Violine und Orchester. Und das hier ist das Barocktrompetenensemble Berlin mit Trompetenmusik, wie man es vielleicht vermuten würde, von Henry Purcell.

eine festliche Symphonie, also das Eingangsstück zur Oper. Immerhin geht es ja in dieser Oper um einen König und auch nicht mal um irgendeinen König, sondern um den berühmten King Arthur, also König Arthur von Britannien. Diese Semi-Opera von Henry Purcell im Jahr 1691 im Queen's Theatre im Dorset Garden in London uraufgeführt. Und diese Symphonie haben wir gehört mit dem Barocktrompeten-Ensemble Berlin. So, neben der Klassik 9.24 Uhr und bis halb noch Musik von einem Mann, den viele Klavierschüler sicherlich auch mal auf dem Notenpult liegen hatten, Karl Czerny nämlich. Hier ist eine Polonaise von ihm, das Allegretto Vivace aus seinem Klavierkonzert in F-Dur, Opus 28, mit dem Mann, der gern für alles Abseitige zu haben ist, Howard Charley.

0: Manchmal muss man sich ganz weit wegbegeben, um seltene Musik aufführen zu können. In diesem Falle nach Tasmanien. Howard Shelley hat das getan, hier mit dem Tasmanian Symphony Orchestra und dieser Polonaise, dem Allegretto Vivace, dem dritten Satz aus dem Klavierkonzert F-Dur von Karl Czerny. Damit haben wir es 9:30 Uhr.
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0: Und der Tag heute häufig mit Sonne, vor allem in Sachsen ist es aber zum Teil auch stärker bewölkt. Vereinzelt sind da Schauer mit dabei, die Höchstwerte je nach Sonne dann zwischen 23 und 28 Grad bei teils frischem Nordostwind. Die Nacht meist klar, stellenweise mit Nebel, in der Altmark Schauer bei Tiefstwerten von 15 bis 12 Grad. Morgen zum Start in den Tag im Norden und Osten Wolken oder Nebel. Ansonsten gibt es dann reichlich Sonne, am Abend können vereinzelt Schauer mit dabei sein, die Höchstwerte 24 bis 30 Grad. Am Freitag dann vermehrt Schauer und Gewitter, aber weiterhin sommerlich warm. Das Wochenende wechselhafter mit sinkenden Temperaturen. Und der MDR-Verkehrsdienst mit folgenden Meldungen. Da sieht es so aus, A2 Richtung Berlin zwischen Allerengersleben und Bornstedt. 4 Kilometer Stau an einer Baustelle, hier verlieren Sie 15 Minuten. Die A2 Richtung Hannover zwischen Peine-Ost und Hämelerwald. 5 Kilometer stockender Verkehr, ebenfalls 15 Minuten Wartezeit. Die A14 Richtung Magdeburg zwischen Nossen-Ost und Döbeln-Ost. 2 Kilometer Stau an einer Baustelle, hier sind es 10 Minuten mehr. Im Ilm-Kreis, Vorsicht zwischen Herrstorf und dem Abzweig Drübischau. Hier steht ein LKW quer. Im Landkreis Sächsische Schweiz-Osterzgebirge ist die Straße zwischen Maxen und Hausdorf wegen eines Schwertransports gesperrt. In Großmölzen ist die Hauptstraße zwischen Hinter der Mühle und Kirchgasse wegen eines Feuerwehreinsatzes gesperrt. Und geblitzt wird auf der A4 Richtung Frankfurt zwischen Magdala und Apolda, auf der A9 Richtung München zwischen Niemeck und Kleinmarzehns und auf der A38 Richtung Göttingen in Höhe Dreieck Südharz. Soweit die Meldungen, fahren Sie vorsichtig, die Zeit 9:32 Uhr.
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0: New Dutch Academy. Das ist ein holländisches Barockorchester, gegründet vom Australier Simon Murphy, der nach Amsterdam kam, beziehungsweise nach Holland kam, um alte Musik zu studieren. Und wie er mir erzählt hat, dann doch recht enttäuscht war von dem etwas angestaubten Charakter des Musiklebens dort. Und so hat er sein eigenes Ensemble gegründet, um seine musikalischen Vorstellungen umsetzen zu können. Eben die New Dutch Academy. Mittlerweile ist daraus auch ein Orchester erwachsen, das sich dann mit der etwas neueren, also der Musik der Klassik in dem Falle beschäftigt. In diesem Fall war es Musik von Karl Stamitz, das Poco Presto aus der Sinfonie C-Dur Opus 24 Nummer 1. Sie hören MDR Klassik, 9.36 Uhr ist es.
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0: Und in diesem Falle ist es von einem Mann, der eigentlich seine Laufbahn als Jurist begonnen hat, in Weißenfels, Johann David Heinichen, in Leipzig dann vermehrt zur Musik gefunden hat, nicht zuletzt durch die Kollegi Musici, die es hier gegeben hat in Leipzig, wo er mitgetan hat, auch am Opernhaus und in der Neukirche und später dann nach Dresden gewechselt, nicht zuletzt dann in der Position des Dresdner Hofkapellmeisters. Von ihm hören wir jetzt das Allegro, den dritten Satz aus seinem Konzert für zwei Oboen, zwei Violinen, zwei Violas und Basso Continuo. Und hier spielt das Ensemble Il Fondamento.

Das Ensemble Il Fondamento von Paul Dombrecht war das. Mit diesem Allegro, dem dritten Satz aus dem Concerto für zwei Oboen, zwei Violinen, zwei Violen und Basso Continuo von Johann David Heinichen, Musik für den Dresdner Hof. Sie hören MDR Klassik, 9.41 Uhr und das hier ist Jordi Savall mit seinem wunderbaren Ensemble Hesperion 21 und Musik von Anthony Holborn.

0: Ja, wo diese Musik lokal angesiedelt ist, das muss man, glaube ich, nicht weiter erklären. Im Londoner Stadtteil Westminster, das war der Westminster Waltz von Robert Farnon, hier gespielt vom tschechischen Radiosinfonieorchester. Sie hören MDR Klassik, 9.45 Uhr haben wir es.
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0: Seit März ist im Amsterdamer Rijksmuseum ein Gemälde zu sehen, das faktisch eine Neuentdeckung sein könnte. Die Vision des Zacharias im Tempel, die galt jahrzehntelang als ein Werk aus der Rembrandt-Werkstatt, also von seinen Schülern. Und doch hat sich nach langwierigen wie gründlichen Untersuchungen gezeigt, der Meister hat hier höchst selbst an Hand angelegt, was die Kunstwelt insgesamt, aber insbesondere natürlich den Besitzer dieses Kunstwerks, sehr glücklich machen dürfte. Rembrandt wurde heute vor 420 Jahren geboren. Unser Blick in die Geschichte von Thomas Hartmann.
2: Es sind die Augen, die den Betrachter, die Betrachterin betroffen machen, auf diesem Rembrandt-Selbstporträt aus dem Jahre 1648. Zunächst, weil sie verunsichern. Schaut der Mann auf der Radierung einen an oder schaut er doch vorbei? Und wieso hat man überhaupt das Gefühl, dass er einen anschaut? Schließlich ist er doch kein Mensch aus Fleisch und Blut. Die Augen wirken wie die eines Mannes, der schon eine Menge gesehen hat und dabei viel Trauriges. Freilich hat schon der Konzeptkünstler Marcel Duchamp vor allzu viel Interpretation gewarnt, wenn man sich als Betrachter Rembrandt stellt.
3: Im religiösen Zeitalter war er der große religiöse Maler. Eine andere Epoche entdeckte in ihm einen tiefsinnigen Psychologen, wieder eine andere den Dichter. Dies beweist, dass die Leute den Bildern mehr geben, als sie nehmen. Wenn sie gut sind, dann trotz alledem.
2: Rembrandt hat sich Zeit seines Lebens immer wieder ins Visier genommen, hat sich als Modell seiner selbst kostümiert, in Schale wie in Posen geworfen. Auf Gemälden, Radierungen, Zeichnungen. Der Künstler, der ein Gesamtwerk produziert von einer Güte, dass es einen Max Liebermann zu lähmen droht.
3: Wenn man Franz Hals sieht, bekommt man Lust zum Malen. Wenn man Rembrandt sieht, möchte man es aufgeben.
2: Rembrandt Harmenssohn van Rijn, Jahrgang 1606, erblickt in Leiden das Licht der Welt. Der Vater ist Müller, angesehen, finanziell gut gestellt und somit in der Lage, seinem Sohn jedwede Ausbildung zu ermöglichen. Den Ausflug an die Universität bricht Rembrandt aber bald wieder ab, allein das Malen reizt. Auf die Lehre bei dem namhaften Historienmaler Pieter Lastmann folgt der Aufbau eines eigenen Ateliers. Rembrandt will Wege beschreiten, die vor ihm noch keiner gegangen ist. Indem er das Licht entdeckt und gezielt einsetzt, werden die Bilder lebendig, wird deutlich, was die Handelnden bewegt und antreibt. Der Maler Eugène Fromentin:
3: Rembrandt malt nicht nur mit Hilfe des Lichts, er zeichnet nur durch das Licht. Er hat eine Art, in die Ferne zu rücken, näher zu bringen und die Wahrheit in das Visionäre zu tauchen, welche die wahre Kunst ist, vor allem die des Helldunkels.
2: Mit sehr viel Vorschusslorbeeren bedacht, gelangt Rembrandt nach Amsterdam. Hier kann er sich seine Porträts unverschämt gut bezahlen lassen, in den Kunsthandel einsteigen, eine Werkstatt ins Leben rufen, die gerne von Auszubildenden heimgesucht wird. Doch nicht nur beruflich bringt Rembrandt der Umzug eine Menge. 1634 steht der angesehene Maler vor dem Traualtar und sagt Ja zu Saskia van Eulenburg.
3: Dies ist ein Porträt nach meiner Frau, als sie 21 Jahre war, am 8. Juni 1633, dem dritten Tag, nachdem wir uns verlobt hatten.
2: Steht unter einer bezaubernden Saskia-Zeichnung von Rembrandt. Doch die geliebte Ehefrau stirbt bereits 1642, Rembrandts Schaffenskraft ebbt nachhaltig ab. Da er weniger malt, hat er weniger Geld zur Verfügung. Die Folge: Am Ende seines Lebens ist Rembrandt sehr viel ärmer und sehr viel unpopulärer als einst. Es bleibt späteren Generationen vorbehalten, die wahre Meisterschaft des Künstlers zu erkennen.
0: Vor 420 Jahren wurde der Maler Rembrandt geboren. Das war der Blick in die Geschichte von Thomas Hartmann.

Die Stockholm-Sinfonierte unter Leitung von Esa-Pekka Salonen. Und gespielt haben sie auch an schwedischen Komponisten, nämlich Dag Wirén. Gewirkt hat er vor allem in der ersten Hälfte des 20. Jahrhunderts, hat für eine ganze Reihe von Filmen Musik geschrieben, auch mehrere Sinfonien bekannt geworden und bekannt geblieben. Vor allen Dingen ist vor allen Dingen dieses Stück, was wir gerade gehört haben, seine Serenade Opus 11, das war das Präludium draus. Und das hier ist Rune Alber am Klavier mit Musik von Katharina Elling.

Das war Anitras Tanz, die Mazurka aus der Berlin Suite Nummer 1 mit dem norwegischen Radioorchester. Und die Musik an diesem Morgen rausgesucht hat Kai-Erik Ziegenröger für Sie. Ich bin André Sittner, sage an dieser Stelle danke bisher fürs Zuhören. Tschüss, kommen Sie gut durch den Tag.

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1: Mit Alexander Terhorst. Bei einem Großbrand in einer Schweinemastanlage im Coswicher Ortsteil Düben sind rund 20.000 Tiere gestorben. Die Einsatzkräfte konnten einige der Tiere retten. Die Polizei geht von einem Sachschaden in Höhe von rund 9 Millionen Euro aus. Wie der Kreisbrandmeister des Landkreises Wittenberg dem NDR sagte, war das Feuer in der Nacht ausgebrochen. Mittlerweile ist es gelöscht. 4 Feuerwehrleute wurden leicht verletzt, mehrere Ställe komplett zerstört. Die Brandursache ist unklar. EU-Kommissionschefin Ursula von der Leyen ist zu einem Besuch in der ukrainischen Hauptstadt Kiew eingetroffen. Dort will sie nach eigenen Angaben über neue Initiativen in der Verteidigungsindustrie beraten. Es gehe darum, die europäische und die ukrainische Rüstungsindustrie enger miteinander zu verzahnen. Ziel sei es, mehr und schneller zu produzieren. Weiteres Thema ist der Stand der Beitrittsverhandlungen zwischen der Ukraine und der EU. Die Dresdner Polizei hat am Morgen einen bewaffneten Mann überwältigt. Wie die Polizei mitteilte, hatten Zeugen die Beamten alarmiert, man habe sofort Einsatzkräfte zum Ort des Geschehens im Stadtteil Friedrichstadt geschickt, darunter Spezialkräfte für lebensbedrohliche Einsatzlagen. Ein Beamter habe geschossen, Unbeteiligte seien nicht verletzt worden. Es bestehe keine Gefahr mehr, Einzelheiten teilte die Polizei nicht mit. Die Wirtschaftsauskunftei Schufa speichert Berichten zufolge veraltete Daten von Millionen Verbrauchern deutlich länger als bisher angenommen. Das haben Recherchen von NDR und Süddeutscher Zeitung ergeben. Demnach nutzt das Unternehmen Informationen über längst beglichene Kredite, Pfändungen und Privatinsolvenzen für interne Tests neuer Bewertungssysteme. Den Berichten zufolge gibt die Schufa diese Datenanalysen dann auch an andere Firmen weiter. Verbraucherschützer sehen darin einen Verstoß gegen gesetzliche Löschfristen. Die Schufa weist das zurück. Das erste Halbfinale der Fußball-WM haben gestern Abend in Deutschland fast 13 Millionen Menschen im ZDF mitverfolgt. Der Marktanteil lag bei 53%. Nicht eingerechnet sind die Zuschauer von Magenta TV, wo das Spiel ebenfalls live übertragen wurde. Spanien hatte das Halbfinale gegen Frankreich 2:0 gewonnen. Das zweite Halbfinale bestreiten heute England und Argentinien. Das waren die Nachrichten. Das Wetter, die Temperaturen von 9 Uhr, auf den Brocken wolkenlos 14 Grad, Chemnitz bedeckt 17. Dresden stark bewölkt 19 Grad, Eisenach 21 und wolkenlos. Auch in Erfurt wolkenlos 19 Grad, Fichtelberg stark bewölkt 14. Gera stark bewölkt 19 Grad, Görlitz stark bewölkt 17 Grad. Halle wolkenlos 21, Leipzig wolkig 21, Magdeburg wolkenlos 20 und in Meiningen wolkenlos bei 20 Grad. Die Vorhersage, teils heiter, teils länger bewölkt heute und stellenweise Regen, 23 bis 28 Grad. Morgen Sonne in der Altmark und Oberlausitz, mehr Wolken und Schauer, 24 bis 30 Grad. Und am Freitag ziehen Schauer und Gewitter durch, es bleibt sommerlich warm. MDR Verkehrsdienst. A2 Richtung Berlin zwischen Allerinnersleben und Bornstedt 5 Kilometer stockend. A2 Richtung Hannover zwischen Peine-Ost und Hämelerwald 5 Kilometer stockend nach einem Unfall. A14 Richtung Magdeburg zwischen Nossen-Ost und Döbeln-Ost 2 Kilometer Stau an einer Baustelle. A14 Richtung Dresden zwischen Grenzübergang Breitenau-Schönwald und Bad Gottläuber stockender Verkehr. B88 Ilmenau-Jena zwischen Langewiesen und Gehren sind Kühe auf der Fahrbahn. Geblitzt wird auf der A4 Richtung Frankfurt zwischen Magdala und Apolda, auf der A9 Richtung München zwischen Niemeck und Kleinmarzehns und der A38 Richtung Göttingen in Höhe Dreieck Südharz. Soweit der MDR-Verkehrsdienst, die Zeit 10.04 Uhr.
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2: Um 11 Uhr mit Alexander Terhorst. Die Rechtsextremistin Marila Svenja Liebig ist von den tschechischen Behörden nach Deutschland ausgeliefert worden. Wie die tschechische Polizei mitteilte, wurde Liebig an der A17 bei Breitenau an die Bundespolizei übergeben und werde jetzt ins Gefängnis nach Chemnitz gebracht. In Deutschland soll Liebig eine Haftstrafe von 1,5 Jahren antreten. Die Hallenserin wurde 2023 in Deutschland noch als Mann unter anderem wegen Volksverhetzung zu einer Haftstrafe verurteilt, tauchte aber unter. Im April wurde Liebig dann in Tschechien gefasst. Bundesdigitalminister Carsten Wildberger sieht den Bürokratieabbau in Deutschland auf einem guten Weg. Als konkrete Maßnahme nannte der CDU-Politiker in der ARD die vollständige Digitalisierung von Arztüberweisungen, wodurch die Papierform wegfällt. Die Bundesregierung berät heute über Maßnahmen zum Bürokratieabbau, die jährlich rund 600 Millionen Euro einsparen sollen. Bis zum Ende der Wahlperiode im Jahr 2029 will die Regierung die Bürokratiekosten um 25% gesenkt haben. Bei einem Großbrand in einer Schweinemastanlage im Coswiger Ortsteil Düben sind rund 20.000 Tiere verendet. Wie der Landkreis Wittenberg mitteilte, konnten 1.300 Schweine gerettet werden. Bei den Löscharbeiten werden 5 Feuerwehrleute leicht verletzt. Wittenbergs Landrat Christian Tilsch sprach von einer katastrophalen Situation am Unglücksort. Er werde die Bilder nicht so schnell vergessen. Die Polizei geht von einem Sachschaden in Höhe von rund 9 Millionen Euro aus. Die Brandursache ist noch unklar. EU-Kommissionschefin Ursula von der Leyen ist zu einem Besuch in der ukrainischen Hauptstadt Kiew eingetroffen. Dort will sie nach eigenen Angaben über neue Initiativen in der Verteidigungsindustrie beraten. Es gehe darum, die europäische und ukrainische Rüstungsindustrie enger miteinander zu verzahnen. Ziel sei es, mehr und schneller zu produzieren. Weiteres Thema ist der Stand der Beitrittsverhandlungen zwischen der Ukraine und der EU. Die Dresdner Polizei hat am Morgen einen bewaffneten Mann überwältigt. Wie die Polizei mitteilte, hatten Zeugen die Beamten alarmiert, daraufhin seien Spezialkräfte für lebensbedrohliche Situationen ausgedrückt. Bei dem Einsatz hätten mehrere Beamte ihre Waffen abgefeuert. Der Verdächtige konnte überwältigt und festgenommen werden. Er wurde verletzt. Wie schwer ist noch unbekannt. Unbeteiligte sind laut Polizei nicht zu Schaden gekommen. Das waren die Nachrichten. Das Wetter, die Temperaturen zunächst von 10 Uhr. Auf dem Brocken wolkenlos bei 13 Grad, Chemnitz bedeckt 18. Dresden leicht bewölkt 20 Grad. Eisenach wolkenlos 23, Erfurt wolkenlos 20, Fichtelberg stark bewölkt 14 Grad. Gera fast wolkenlos 20, Görlitz wolkig 18. Leipzig wolkenlos 22 Grad, Magdeburg wolkenlos 22, auch in Meiningen wolkenlos bei 22 Grad. Heute Sonne, gebietsweise mehr Wolken, vereinzelt Schauer 23 bis 28 Grad. Nachts dann 15 bis 12 Grad, teilweise klarer Himmel oder neblig trüb, im Norden etwas Regen. Morgen heiter bis wolkig, zum Abend hin vereinzelt Schauer, die Höchstwerte morgen 24 bis 30 Grad. MDR Verkehrsdienst. A13 Richtung Berlin zwischen Ruhland und Schwarzheide, Behinderungen nach einem Unfall. A14 Richtung Magdeburg zwischen Nossen Ost und Döbeln Ost, 3 Kilometer Stau an einer Baustelle. B88 Ilmenau-Jena zwischen Langewiesen und Gehren sind Kühe auf der Fahrbahn. Im Saalekreis ist die Delitzscher Straße gesperrt nach einem Unfall zwischen Abzweig Reideburg und Kleinkugel. Geblitzt wird auf der A4 Richtung Dresden zwischen Hermsdorf Ost und Rüdersdorf, Richtung Frankfurt zwischen Magdala und Apolda, auf der A9 Richtung München zwischen Niemeck und Kleinmarzens und der A72 Richtung Leipzig zwischen Zwickau Ost und Hartenstein. Soweit der MDR-Verkehrsdienst, 11.04 Uhr.
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1: Um 12 Uhr mit Susanne Lemke. Die Rechtsextremistin Marla Svenja Liebig ist von den tschechischen Behörden nach Deutschland ausgeliefert worden. Wie die tschechische Polizei mitteilte, wurde Liebig an der A17 bei Brathenau an die Bundespolizei übergeben und werde jetzt ins Gefängnis nach Chemnitz gebracht. In Deutschland soll Liebig eine Haftstrafe von 1,5 Jahren antreten. Die Hallenserin wurde 2023 in Deutschland noch als Mann unter anderem wegen Volksverhetzung verurteilt, tauchte aber unter. Im April wurde Liebig dann in Tschechien gefasst. Die Bundesregierung hat weitere Maßnahmen zum Abbau der Bürokratie beschlossen. Dadurch sollen jährlich rund 600 Millionen Euro eingespart werden. Als konkrete Maßnahme nannte Bundesdigitalminister Carsten Wildberger die vollständige Digitalisierung von Arztüberweisungen, wodurch die Papierform wegfällt. Mit den Maßnahmen schafft die Bundesregierung auch Regeln ab, die bislang für Unverständnis gesorgt haben. So müssen sich etwa Halter eines Elektrofahrzeugs nicht mehr um eine grüne Umweltplakette kümmern. Bei einem Großbrand in einer Schweinemastanlage im Coswiger Ortsteil Düben sind rund 20.000 Tiere verendet. Wie der Landkreis Wittenberg mitteilte, konnten 1.300 Schweine gerettet werden. Bei den Löscharbeiten wurden 5 Feuerwehrleute leicht verletzt. Wittenbergs Landrat Christian Tilsch sprach von einer katastrophalen Situation am Unglücksort. Er werde die Bilder nicht so schnell vergessen. Die Polizei geht von einem Sachschaden in Höhe von rund 9 Millionen Euro aus. Die Brandursache ist noch unklar. Tanken ist in Deutschland wieder deutlich teurer geworden. Nach Zahlen des ADAC kostete ein Liter Diesel gestern im Schnitt 2,07 Euro. Das waren rund 12 Cent mehr als vor einer Woche. Für einen Liter Super E10 mussten Autofahrer 2,08 Euro zahlen, knapp 6 Cent mehr als vergangenen Dienstag. Der Ölpreis hatte in den letzten Tagen weltweit deutlich angezogen. Hintergrund sind die verschärften Spannungen zwischen den USA und dem Iran rund um die Straße von Hormus. Das erste Halbfinale der Fußball-WM gestern Abend in Deutschland haben fast 13 Millionen Menschen im ZDF verfolgt. Der Marktanteil lag bei 53%. Nicht eingerechnet sind die Zuschauer von Magenta TV, wo das Spiel ebenfalls live übertragen wurde. Spanien hatte das Halbfinale gegen Frankreich mit 2:0 gewonnen. Das zweite Halbfinale bestreiten heute England und Argentinien. Das waren die Nachrichten. Das Wetter, die Temperaturen von 11 Uhr, auf dem Brocken sonnig 13 Grad. Chemnitz stark bewölkt 19, Dresden heiter 21 Grad, Eisenach sonnig 23, Erfurt sonnig 21 Grad, Fichtelberg stark bewölkt 15, Gera sonnig 22, Görlitz stark bewölkt bei 20 Grad, Leipzig wolkig 23, Magdeburg sonnig 24, Meiningen sonnig 23 Grad. Am Nachmittag heiter oder wolkig, im Verlauf vereinzelt Schauer, 24 bis 29 Grad, böiger Wind. In der Nacht im Norden Regen, 16 bis 12 Grad. Morgen heiter, im Norden und Osten auch mehr Wolken und vereinzelt Schauer, später Gewitter, 24 bis 30 Grad. MDR Verkehrsdienst. A2 Richtung Hannover zwischen Braunschweig-Watenbüttel und Peine, 4 Kilometer Stau an einer Baustelle. Hier dauert es 20 Minuten länger. A14 Richtung Magdeburg zwischen Lassen-Ost und Döbeln-Ost, 3 Kilometer Stau an einer Baustelle, 20 Minuten plus. A14 Richtung Magdeburg zwischen Wandsleben und Magdeburg-Stadtfeld, 3 Kilometer stockender Verkehr an einer Baustelle, 10 Minuten plus. Soweit der Verkehrsdienst, 12.04 Uhr.
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2: Um 13 Uhr mit Susanne Lemke. Die Arztüberweisung soll digitalisiert werden. Das gehört zu einer Reihe von Maßnahmen, mit der die Bundesregierung Bürger und Firmen von Bürokratie entlasten will. Das Bundeskabinett beschloss, die elektronische Überweisung schrittweise bis September 2029 einzuführen. Auch die Jobsuche soll digitaler werden. Arbeitslose können künftig verbindliche Absprache mit dem Jobcenter per E-Mail treffen. Halter eines Elektrofahrzeugs müssen sich nicht mehr um eine grüne Umweltplakette kümmern. Außerdem sollen Sicherheitsprüfungen elektrischer Geräte in Büros und Firmen nicht mehr alle 2 Jahre, sondern nur noch bei erhöhtem Gefährdungspotenzial vorgeschrieben sein. Die Rechtsextremistin Maler Svenja Liebig ist von den tschechischen Behörden nach Deutschland ausgeliefert worden. Wie die Staatsanwaltschaft Halle mitteilte, wurde Liebig zunächst in ein Frauengefängnis nach Chemnitz gebracht. Dort wird entschieden, wo sie ihre Haftstrafe absitzt. Liebig war 2023 unter anderem wegen Volksverhetzung zu 1,5 Jahren Gefängnis verurteilt worden. Sie ließ ihre Geschlechtsidentität ändern und setzte sich nach Tschechien ab, wo sie im April festgenommen wurde. Bei einem Großbrand in einer Schweinemastanlage im Coswiger Ortsteil Düben sind rund 20.000 Tiere verendet. Wie der Landkreis Wittenberg mitteilte, konnten 1.300 Schweine gerettet werden. Bei den Löscharbeiten wurden 5 Feuerwehrleute leicht verletzt. Wittenbergs Landrat Christian Tilsch sprach von einer katastrophalen Situation am Unglücksort. Er werde die Bilder nicht so schnell vergessen. Die Polizei geht von einem Sachschaden in Höhe von rund 9 Millionen Euro aus. Die Brandursache ist noch unklar. Tanken ist in Deutschland wieder deutlich teurer geworden. Nach Angaben des ADAC stiegen die Preise für Diesel und Super E10 binnen einer Woche um 12 bzw. 6 Cent pro Liter. Hintergrund sind höhere Ölpreise wegen der verschärften Spannungen zwischen den USA und dem Iran rund um die Straße von Hormus. Die Lebensmittelpreise in Deutschland sind in den vergangenen Jahren deutlich stärker gestiegen als die allgemeine Inflation. Das berichtet die Rheinische Post und beruft sich dabei auf Angaben des Bundeslandwirtschaftsministeriums. Danach verteuerten sich Nahrungsmittel von Anfang 2020 bis Mitte 2025 im Schnitt um gut 36%. Preistreiber waren vor allem Geflügelfleisch, Molkereiprodukte, Eier sowie Speisefette und Öle. Das waren die Nachrichten. Das Wetter, die Temperaturen von 12 Uhr. Auf dem Brocken ist es leicht bewölkt, 15 Grad. Chemnitz wolkig, 21 Grad. Dresden wolkig, 22. Eisenach sonnig, 24 Grad. Erfurt sonnig, 23. Fichtelberg stark bewölkt, 15 Grad. Gera wolkig, 23. Görlitz stark bewölkt, 21 Grad. Leipzig wolkig, 24. Magdeburg heiter, 25. Meiningen stark bewölkt, 23 Grad. Am Nachmittag vereinzelt Schauer, örtlich auch Gewitter, 24 bis 29 Grad, mäßiger bis frischer Nordostwind. In der Nacht in der Altmark Schauer, sonst trocken, 16 bis 12 Grad. Morgen verbreitet Sonne, von der Altmark bis zur Oberlausitz zeitweise mehr Wolken und vereinzelt Regen, später auch Gewitter, 24 bis 30 Grad. MDR Verkehrsdienst, A2 Richtung Hannover, zwischen Braunschweig, Wadenbüttel und Peine. 8 Kilometer Stau an einer Baustelle, eine Dreiviertelstunde dauert sie länger. Vorsicht auf der A72 Richtung Hof, zwischen Reichenbach und Treuen, eine ungesicherte Unfallstelle. Soweit der Verkehrsdienst, 13.04 Uhr.
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1: Um 14 Uhr mit Susanne Lemke. Die Arztüberweisung soll digitalisiert werden. Das gehört zu einer Reihe von Maßnahmen, mit der die Bundesregierung Bürger und Firmen von Bürokratie entlasten will. Das Bundeskabinett beschloss, die elektronische Überweisung schrittweise bis September 2029 einzuführen. Auch die Jobsuche soll digitaler werden. Arbeitslose können künftig verbindliche Absprachen mit dem Jobcenter per E-Mail treffen. Halter eines Elektrofahrzeugs müssen sich nicht mehr um eine grüne Umweltplakette kümmern. Außerdem sollen Sicherheitsprüfungen elektrischer Geräte in Büros und Firmen nicht mehr alle 2 Jahre, sondern nur noch bei erhöhtem Gefährdungspotenzial vorgeschrieben sein. Die Rechtsextremistin Maler Svenja Liebig ist von den tschechischen Behörden nach Deutschland ausgeliefert worden. Wie die Staatsanwaltschaft Halle mitteilte, wurde Liebig zunächst in ein Frauengefängnis nach Chemnitz gebracht. Dort wird entschieden, wo sie ihre Haftstrafe absitzt. Liebig war 2023 unter anderem wegen Volksverhetzung zu 1,5 Jahren Gefängnis verurteilt worden. Sie ließ ihre Geschlechtsidentität ändern und setzte sich nach Tschechien ab, wo sie im April festgenommen wurde. Die EU und die Ukraine wollen künftig gemeinsam Drohnen produzieren. EU-Kommissionspräsidentin Ursula von der Leyen sagte in Kiew, es gehe darum, Stärken miteinander zu verbinden. Die Ukraine verfüge über einzigartiges Wissen zum Einsatz von Drohnen und Abwehrsystemen. Europa könne technologische und industrielle Kapazitäten einbringen. Von der Leyen nimmt an einem Gipfeltreffen teil, zu dem auch mehrere südosteuropäische Staatschefs nach Kiew gereist sind. Bundeskanzler Friedrich Merz hat die geplanten Kürzungen beim Unterhaltsvorschuss verteidigt. Der CDU-Politiker sagte, in den vergangenen 8 Jahren hätten sich die staatlichen Zahlungen vervierfacht. Die finanzielle Leistungsfähigkeit von Städten und Gemeinden sei massiv bedroht. Kanzleramtschef Thorsten Frey sprach sich bei Welt TV für eine Gehaltsobergrenze von 4.500 bis 5.000 Euro brutto aus. Bei einem solchen Monatseinkommen sei es nicht mehr zu rechtfertigen, dass die Allgemeinheit für säumige Unterhaltszahler einspringe. Tanken ist in Deutschland wieder deutlich teurer geworden. Nach Angaben des ADAC stiegen die Preise für Diesel und Super-E10 binnen einer Woche um 12 bzw. 6 Cent pro Liter. Hintergrund sind höhere Ölpreise wegen der verschärften Spannungen zwischen den USA und dem Iran rund um die Straße von Hormus. Das waren die Nachrichten. Das Wetter. Die Temperaturen von 13 Uhr, auf dem Brocken sonnig 14 Grad, Chemnitz stark bewölkt 22 Grad, Dresden stark bewölkt 23 Grad, Eisenach sonnig bei 24 Grad, wolkig in Erfurt bei 24, Fichtelberg 16 Grad, Gera sonnig 24 Grad, Görlitz stark bewölkt 21 Grad, Leipzig sonnig 25 Grad, Magdeburg sonnig 26, Meiningen wolkig 23 Grad. Am Nachmittag vereinzelt Schauer, örtlich auch Gewitter, 24 bis 29 Grad. Mäßiger bis frischer Nordostwind. In der Nacht in der Altmark Schauer, sonst trocken, 16 bis 12 Grad. Morgen verbreitet Sonne, von der Altmark bis zur Oberlausitz, zeitweise mehr Wolken und vereinzelt Regen, später auch Gewitter, 24 bis 30 Grad. MDR Verkehrsdienst. A2 Richtung Hannover zwischen Braunschweig-Watenbüttel und Peine, 7 Kilometer Stau an einer Baustelle. Hier dauert es eine Dreiviertelstunde länger. Und A72 Richtung Hof zwischen Zwickau-West und Treuen, 8 Kilometer Stau nach Unfall. Soweit der Verkehrsdienst, 14.04 Uhr.
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2: Um 16 Uhr mit Susanne Lemke. Die Arztüberweisung soll digitalisiert werden. Das gehört zu einer Reihe von Maßnahmen, mit der die Bundesregierung Bürger und Firmen von Bürokratie entlasten will. Das Bundeskabinett beschloss, die elektronische Überweisung schrittweise bis September 2029 einzuführen. Auch die Jobsuche soll digitaler werden. Arbeitslose können künftig verbindliche Absprachen mit dem Jobcenter per E-Mail treffen. Halter eines Elektrofahrzeugs müssen sich nicht mehr um eine grüne Umweltplakette kümmern. Außerdem sollen Sicherheitsprüfungen elektrischer Geräte in Büros und Firmen nicht mehr alle 2 Jahre, sondern nur noch bei erhöhtem Gefährdungspotenzial vorgeschrieben sein. Die Rechtsextremistin Mala Svenja Liebig ist von den tschechischen Behörden nach Deutschland ausgeliefert worden. Wie die Staatsanwaltschaft Halle mitteilte, wurde Liebig zunächst in ein Frauengefängnis nach Chemnitz gebracht. Dort wird entschieden, wo sie ihre Haftstrafe absitzt. Liebig war 2023 unter anderem wegen Volksverhetzung zu 1,5 Jahren Gefängnis verurteilt worden. Sie ließ ihre Geschlechtsidentität ändern und setzte sich nach Tschechien ab, wo sie im April festgenommen wurde. Bundeskanzler Friedrich Merz hat die geplanten Kürzungen beim Unterhaltsvorschuss verteidigt. Der CDU-Politiker sagte, die Kosten hätten sich innerhalb von 8 Jahren vervierfacht. Deswegen seien hier Korrekturen nötig. Darüber werde man in der Koalition ausgiebig beraten. Kanzleramtschef Thorsten Frey sprach sich bei Welt-TV für eine Gehaltsobergrenze von 4.500 bis 5.000 Euro brutto aus. Bei einem solchen Monatseinkommen sei es nicht mehr zu rechtfertigen, dass die Allgemeinheit für säumige Unterhaltszahler einspringe. Bundesfamilienministerin Karin Prien will den Vorschuss nur noch bis zum 16. Geburtstag eines Kindes zahlen. Die EU und die Ukraine wollen künftig gemeinsam Drohnen produzieren. EU-Kommissionspräsidentin Ursula von der Leyen sagte in Kiew, es gehe darum, Stärken zu verbinden. Die Ukraine verfüge über einzigartiges Wissen zum Einsatz von Drohnen und Abwehrsystemen. Europa könne technologische und industrielle Kapazitäten einbringen. Die Staatsanwaltschaft Dessau-Roßlau hat Ermittlungen gegen den Kabarettisten Uwe Steimle eingeleitet. Steimle hatte sich in einer AfD-Veranstaltung in Dessau-Roßlau abfällig über die CDU-Politiker Friedrich Merz und Angela Merkel geäußert. Die Staatsanwaltschaft ermittelt nun wegen der Störung des öffentlichen Friedens durch Androhung von Straftaten. Steimle hatte am Ende der Veranstaltung zudem die Nationalhymne der DDR angestimmt. Das waren die Nachrichten. Das Wetter, die Temperaturen von 15 Uhr, auf dem Brocken sonnig, 16 Grad, Chemnitz heiter 22 Grad, Dresden stark bewölkt 24 Grad, Eisenach heiter 25 Grad, stark bewölkt in Erfurt bei 25, Fichtelberg 16 Grad, Gera sonnig 25, Görlitz stark bewölkt 22 Grad, Leipzig wolkig 26 Grad, Magdeburg wolkig 28, in Meiningen stark bewölkt 24 Grad. Am Abend von Südthüringen bis zum Erzgebirge vereinzelt Schauer, sonst trocken, 20 bis 27 Grad. In der Nacht in der Altmark Schauer, sonst trocken, 16 bis 12 Grad. Morgen verbreitet Sonne, von der Altmark bis zur Oberlausitz zeitweise mehr Wolken und vereinzelt Regen, später auch Gewitter, 24 bis 30 Grad. MDR-Verkehrsdienst. A2 Richtung Hannover zwischen Braunschweig-Watenbüttel und Hämelerwald. 7 Kilometer Stau an einer Baustelle. 1 Stunde Verzögerung. A13 Richtung Dresden zwischen Barutmark und Starkow steht ein defektes Fahrzeug auf der linken Spur im Baustellenbereich. Auf der A13 Richtung Dresden zwischen Thiendorf und Radeburg Behinderungen nach Unfall. A38 Richtung Göttingen zwischen Leipzig-Süd und Leipzig-Neue-Hart. Stau nach Unfall auf der linken Spur im Baustellenbereich. A72 Richtung Hof zwischen Stolberg-West und Hart Freudenstein, 3 Kilometer Stau wegen Bauarbeiten. Soweit der Verkehrsdienst, 16.04 Uhr.
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2: Um 17 Uhr mit Jean-Marc Holkemes. Bundeskanzler Friedrich Merz hat für die zweite Jahreshälfte weitere Reformen angekündigt. Auf der traditionellen Pressekonferenz vor der Sommerpause sagte Merz, die Koalition sei in den Rhythmus gekommen. Mit der Reform der Krankenversicherung sei ein zentrales Vorhaben beschlossen worden. Merz verteidigte zugleich die damit verbundenen Einschnitte. Als weitere Vorhaben nannte Merz die Rentenreform und Änderungen bei der Pflegeversicherung. Er unterstützte auch die geplanten Kürzungen beim Unterhaltsvorschuss für Kinder. Familienministerin Karin Prien treibt die Pläne für Änderungen beim Unterhaltsvorschuss voran. Die CDU-Politikerin sagte dem ARD-Hauptstadtstudio, der Gesetzentwurf solle noch in diesem Monat dem Kabinett vorgelegt werden. Für Bund, Länder und Kommunen ergebe sich ein Einsparpotenzial von mehreren hundert Millionen Euro. Alleinerziehende erhalten Unterhaltsvorschuss, wenn der andere Elternteil nicht zahlt. Bundesfamilienministerin Karin Prien will, dass die Leistung nur noch bis zum 16. Geburtstag des Kindes gezahlt wird. Die Rechtsextremistin Maler Svenja Liebig ist von den tschechischen Behörden nach Deutschland ausgeliefert worden. Wie die Staatsanwaltschaft Halle mitteilte, wurde Liebig zunächst in ein Frauengefängnis nach Chemnitz gebracht. Dort wird entschieden, wo sie ihre Haftstrafe absitzt. Liebig war 2023 unter anderem wegen Volksverhetzung zu 1,5 Jahren Gefängnis verurteilt worden. Sie ließ ihre Geschlechtsidentität ändern und setzte sich nach Tschechien ab, wo sie im April festgenommen wurde. Die Staatsanwaltschaft Dessau-Roßlau hat Ermittlungen gegen den Kabarettisten Uwe Steimle eingeleitet. Steimle hatte sich in einer AfD-Veranstaltung in Dessau-Roßlau abfällig über die CDU-Politiker Friedrich Merz und Angela Merkel geäußert. Die Staatsanwaltschaft ermittelt nun wegen der Störung des öffentlichen Friedens durch Androhung von Straftaten. Steimle hatte am Ende der Veranstaltung zudem die Nationalhymne der DDR angestimmt. Der Deutsche Fußballbund geht auf Distanz zu FIFA-Präsident Gianni Infantino. Wie der DFB bestätigte, wurde ein Unterstützungsschreiben für Infantinos Wiederwahl nicht unterzeichnet. Weitere Schritte werde das DFB-Präsidium beraten. Wie die Bild-Zeitung schreibt, hatte der zuständige FIFA-Direktor während der Fußball-WM bei den europäischen Nationalverbänden um Unterstützung für die Wahl 2027 geworben. Das waren die Nachrichten. Das Wetter. Mit den Temperaturen: Brocken wolkenlos 16 Grad, Chemnitz wolkig 24, Dresden stark bewölkt 25, Eisenach leicht bewölkt 25, Erfurt fast wolkenlos 26, Fichtelberg leichter Regen 16 Grad, Gera wolkenlos 25, Görlitz wolkig 23, Leipzig stark bewölkt 27, Magdeburg wolkig 27 und Meiningen wolkig 25 Grad. Am Abend teilweise bewölkt, viel Sonne, im Süden vereinzelt Schauer, 20 bis 27 Grad. In der Nacht dann im Norden Regen, sonst klar, örtlich Nebel, 16 bis 12 Grad. Morgen heiter, im Norden und Osten bewölkt, vereinzelt auch Schauer und später Gewitter, 24 bis 30 Grad. Und am Freitag zunehmend bewölkt mit Regen und Gewittern, schwül und warm. MDR Verkehrsdienst, Vorsicht auf der A2 Richtung Hannover zwischen Zieser und Thesen. Hier liegen Kissen auf der Fahrbahn. A2 Richtung Hannover zwischen Braunschweig, Wartenbüttel und Hämelerwald. 7 Kilometer Stau an einer Baustelle, 1 Stunde mehr Fahrzeit hier. Geblitzt wird auf der A4 Richtung Dresden zwischen Gera Leumnitz und Ronneburg. Soweit der MDR Verkehrsdienst, 17:04.
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1: Um 18 Uhr mit Jean-Marc Heukemes. Bundeskanzler Friedrich Merz hat für die zweite Jahreshälfte weitere Reformen angekündigt. Auf der traditionellen Pressekonferenz vor der Sommerpause sagte Merz, die Koalition sei in den Rhythmus gekommen. Mit der Reform der Krankenversicherung sei ein zentrales Vorhaben beschlossen worden. Merz verteidigte zugleich die damit verbundenen Einschnitte. Als weitere Vorhaben nannte Merz die Rentenreform und Änderungen bei der Pflegeversicherung. Er unterstützte auch die geplanten Kürzungen beim Unterhaltsvorschuss für Kinder. Familienministerin Karin Prien treibt die Pläne für Änderungen beim Unterhaltsvorschuss voran. Die CDU-Politikerin sagte dem ARD-Hauptstadtstudio, der Gesetzentwurf solle noch in diesem Monat im Kabinett vorgelegt werden. Für Bund, Länder und Kommunen ergebe sich ein Einsparpotenzial von mehreren hundert Millionen Euro. Alleinerziehende erhalten Unterhaltsvorschuss, wenn der andere Elternteil nicht zahlt. Bundesfamilienministerin Karin Prien will, dass die Leistung nur noch bis zum 16. Geburtstag des Kindes gezahlt wird. Bis zu 45% des Risikos einer Demenzerkrankung lassen sich nach Einschätzung der WHO beeinflussen. Die Weltgesundheitsorganisation veröffentlichte neue Leitlinien zum Umgang mit Demenz. Darin werden als Risikofaktoren unter anderem Tabak- und Alkoholkonsum, Bewegungsmangel, soziale Isolation und Luftverschmutzung genannt. Beeinflusse man diese Faktoren, könne eine Erkrankung verhindert oder hinausgezögert werden. Weltweit leben 57 Millionen Menschen mit Demenz. Eine wirksame Behandlung gibt es nicht. Der Deutsche Fußballbund geht auf Distanz zu FIFA-Präsident Gianni Infantino. Wie der DFB bestätigte, wurde ein Unterstützungsschreiben für Infantinos Wiederwahl nicht unterzeichnet. Weitere Schritte werde das DFB-Präsidium beraten. Wie die Bild-Zeitung schreibt, hatte der zuständige Direktor des Fußball-Weltverbandes während der WM bei den europäischen Nationalverbänden um Unterstützung für die Wahl 2027 geworben. Der Norweger Søren Werenskiold hat die 11. Etappe der Tour de France gewonnen. Er setzte sich im Massensprint gegen den Niederländer Olaf Kooi und Jasper Philipsen aus Belgien durch. Pascal Ackermann kam als bester Deutscher auf Rang 10. Das gelbe Trikot des Spitzenreiters bleibt bei Tadej Pogacar aus Slowenien. Das waren die Nachrichten. Das Wetter mit den Temperaturen. Trocken leicht bewölkt 16 Grad, Chemnitz stark bewölkt 24, Dresden wolkig 23, Eisenach fast wolkenlos 27, Erfurt leicht bewölkt 25 Grad, Fichtelberg stark bewölkt 18, Gera stark bewölkt 25, Görlitz fast wolkenlos 23, Leipzig wolkig 27 Grad, Magdeburg leicht bewölkt 28 und Meiningen bedeckt 24 Grad. In der Nacht im Norden Regen, sonst klar, örtlich auch Nebel bei 16 bis 12 Grad. Morgen dann heiter, im Norden und Osten bewölkt, vereinzelt Schauer und später Gewitter, 24 bis 30 Grad. Am Freitag zunehmend bewölkt mit Regen und Gewittern, schwül und warm. MDR-Verkehrsdienst, die A4 Richtung Frankfurt ist zwischen Wilsdruf und Dreiecke Nossen wegen Löscharbeiten gesperrt. Nach Unfällen sind gesperrt die Auertalstraße zwischen Bad Schlema und Aue und im Landkreis Bautzen die Straße zwischen dem Abzweig Pröser und Klicks sowie zwischen dem Abzweig Königsbrück und Reichenau. Geblitzt wird zweimal auf der A4 Richtung Dresden, zwischen Hermsdorf Ost und Rüdersdorf und zwischen Wandersleben und Neudietendorf. Außerdem auf der A13 Richtung Dresden zwischen Klettwitz und Schwarzheide. Soweit der MDR-Verkehrsdienst, 18.04 Uhr.
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2: Um 19 Uhr mit Jean-Marc Heukemes. Bundeskanzler Friedrich Merz hat für die zweite Jahreshälfte weitere Reformen angekündigt. Auf der traditionellen Pressekonferenz vor der Sommerpause sagte Merz, die Koalition sei in den Rhythmus gekommen. Mit der Reform der Krankenversicherung sei ein zentrales Vorhaben beschlossen worden. Merz verteidigte zugleich die damit verbundenen Einschnitte. Als weitere Vorhaben nannte Merz die Rentenreform und Änderungen bei der Pflegeversicherung. Er unterstütze auch die geplanten Kürzungen beim Unterhaltsvorschuss für Kinder. Familienministerin Karin Prien treibt die Pläne für Änderungen beim Unterhaltsvorschuss voran. Die CDU-Politikerin sagte dem ARD-Hauptstadtstudio, der Gesetzentwurf solle noch in diesem Monat dem Kabinett vorgelegt werden. Für Bund, Länder und Kommunen ergebe sich ein Einsparpotenzial von mehreren hundert Millionen Euro. Alleinerziehende erhalten Unterhaltsvorschuss, wenn der andere Elternteil nicht zahlt. Bundesfamilienministerin Karin Prien will, dass die Leistung nur noch bis zum 16. Geburtstag des Kindes gezahlt wird. Das Deutsche Zentrum für Luft- und Raumfahrt hält den Zwischenfall mit einem zerbrochenen Flugzeugfenster für einen Einzelfall. DLR-Sprecher Andreas Schütz sagte dem MDR, solche Fälle zeigten, wenn etwas passiere, werde es untersucht. Die Konsequenzen sorgten dann für mehr Sicherheit. Fliegen bleibe eine der sichersten Transportmöglichkeiten. Am Freitag war bei einer Ryanair-Maschine ein Kabinenfenster geborsten. Ein Passagier wurde verletzt. Nach dem Ausscheiden bei der Fußball-WM ist es in 183 Städten Frankreichs zu Gewalt gekommen. Wie das Innenministerium mitteilte, gab es insbesondere in Paris und Lyon Angriffe auf die Polizei. Beamte seien mit Feuerwerkskörpern beschossen worden. 342 Verdächtige wurden festgenommen, hunderte Böller beschlagnahmt. Das WM-Halbfinale gegen Spanien war am französischen Nationalfeiertag. Frankreich unterlag 0:2. Das zweite Halbfinale England-Argentinien wird in 2 Stunden angepfiffen. Der Norweger Søren Werenskiold hat die 11. Etappe der Tour de France gewonnen. Er setzte sich im Massensprint gegen den Niederländer Olaf Kooi und Jasper Philipsen aus Belgien durch. Pascal Ackermann kam als bester Deutscher auf Rang 10. Mit einer Durchschnittsgeschwindigkeit von über 50 km/h war es die schnellste Tour-Etappe jemals. Das gelbe Trikot des Spitzenreiters bleibt bei Tadej Pogacar aus Slowenien. Das waren die Nachrichten. Das Wetter mit den Temperaturen: Brockenwolkenlos 16 Grad, Chemnitz wolkig 23, Dresden wolkig 24, Eisenach wolkenlos 26, Erfurt wolkenlos 25, Fichtelberg stark bewölkt 18 Grad, Gera leicht bewölkt 25, Görlitz wolkig 22, Leipzig stark bewölkt 27, Magdeburg fast wolkenlos 28 und Meiningen bedeckt 24 Grad. Sonnenuntergang in Halle ist heute um 21.23 Uhr. Sonnenaufgang wird morgen dann um 5.14 Uhr sein. In der Nacht im Norden Regen, sonst klar, örtlich Nebel 16 bis 12 Grad. Morgen heiter, im Norden und Osten bewölkt, vereinzelt Schauer und später Gewitter bei 24 bis 30 Grad. Und am Freitag zunehmend bewölkt mit Regen und Gewittern, schwül und warm. MDR Verkehrsdienst A4 Richtung Frankfurt mit 2 Meldungen zwischen Dresden-Hellerau und Dresden-Neustadt. Stau und stockender Verkehr wegen einer Nachtbaustelle und zwischen Wilsdruff und Dreiergenossen Stau wegen Löscharbeiten. Hier brauchen Sie 30 Minuten länger. Die A14 Richtung Dresden ist zwischen Leipzig-Messegelände und Leipzig-Nordost nach einem Unfall gesperrt, zurzeit Stau. Bitte auch die Abfahrt Leipzig-Mitte nutzen. Auf der B88 Ilmenau-Jena, hier ist der Tunnel Rothenstein in beiden Richtungen wegen Wartungsarbeiten bis 6 Uhr gesperrt. Geblitzt wird auf der A4 Richtung Dresden zwischen Wandersleben und Neudietendorf und auf der A13 Richtung Dresden zwischen Klettwitz und Schwarzheide. Soweit der MDR Aktuell Verkehrsdienst, 19.04 Uhr.
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1: Um 20 Uhr mit Jean-Marc Heukemes. Bundeskanzler Friedrich Merz hat für die zweite Jahreshälfte weitere Reformen angekündigt. Auf der traditionellen Pressekonferenz vor der Sommerpause sagte Merz, die Koalition sei in den Rhythmus gekommen. Mit der Reform der Krankenversicherung sei ein zentrales Vorhaben beschlossen worden. Merz verteidigte zugleich die damit verbundenen Einschnitte. Als weitere Vorhaben nannte Merz die Rentenreform und Änderungen bei der Pflegeversicherung. Er unterstütze auch die geplanten Kürzungen beim Unterhaltsvorschuss für Kinder. Die EU-Staaten haben sich vorerst nicht auf neue Russland-Sanktionen einigen können. Allerdings wurde nach Angaben von Diplomaten der Preisdeckel für russisches Öl kurzfristig bis zum 23. Juli verlängert. In der kommenden Woche sollen die Vertreter der 27 EU-Länder erneut über das neue Sanktionspaket verhandeln. Es richtet sich etwa gegen russische Banken, Ölhändler und Raffinerien. Andere Sanktionen sind jedoch umstritten. So wehrt sich Deutschland gegen ein Einfuhrverbot für russischen Seelachs. Die EU-Kommission hat gegen Deutschland und weitere Länder Verfahren eingeleitet. Sie sollen EU-Regeln nicht fristgerecht in nationales Recht umgesetzt haben. Deutschland ist in 7 Fällen betroffen. Dabei geht es etwa um Regeln für Arbeitserlaubnisse, Mindeststandards für die Aufnahme von Asylbewerbern oder die Bekämpfung schwerer Umweltstraftaten. Die Vorgaben zur Energieeffizienz von Gebäuden hat kein einziger EU-Mitgliedstaat umgesetzt. Die Länder haben 2 Monate Zeit, auf die Schreiben aus Brüssel zu reagieren. Nach dem Ausscheiden bei der Fußball-WM ist es in 183 Städten Frankreichs zu Gewalt gekommen. Wie das Innenministerium mitteilte, gab es insbesondere in Paris und Lyon Angriffe auf die Polizei. Beamte seien mit Feuerwerkskörpern beschossen worden. 342 Verdächtige wurden festgenommen, hunderte Böller beschlagnahmt. Das WM-Halbfinale gegen Spanien war am französischen Nationalfeiertag und Frankreich unterlag 0:2. Das zweite Halbfinale England-Argentinien wird in einer Stunde angepfiffen. Der Norweger Søren Werenskiold hat die 11. Etappe der Tour de France gewonnen. Er setzte sich im Massensprint gegen den Niederländer Olaf Coey und Jasper Philipsen aus Belgien durch. Mit einer Durchschnittsgeschwindigkeit von knapp 51 km/h war es die schnellste Tour-Etappe jemals. Das gelbe Trikot des Spitzenreiters bleibt bei Tadej Pogacar aus Slowenien. Das waren die Nachrichten. Das Wetter. In der Nacht im Norden Regen, sonst klar, örtlich Nebel 16 bis 12 Grad, morgen heiter, im Norden und Osten bewölkt, vereinzelt auch Schauer und später Gewitter, das Ganze bei 24 bis 30 Grad. Die Zeit 20.03 Uhr.
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2: Mit Babette Michel, herzlich willkommen. WDR 3 präsentiert Ihnen heute La Nuit d'Afrique, die afrikanische Nacht. Ein Konzert vom Musikfestival Over the Border. Das war am 1. Juni 2026. Und ich kann Ihnen sagen, so aufgeweckt habe ich das Publikum in der Kölner Philharmonie noch nie erlebt. Der Saal war rappelvoll und es gab auf der Bühne ein Großaufgebot an Musikerinnen und Musikern. Auch dieser bekannte Sänger und Gitarrist war dabei.
3: Okay, also ihr hört das ARD Radio Festival Konzert und hier spricht Wolfgang Niedecken, der normalerweise bei BAP singt.
2: Wolfgang Niedecken von BAP, er war einer der sogenannten Local Ambassadors in diesem Konzert, zu dem viele Gäste aus afrikanischen Ländern angereist waren. Tikenja Fakoli, Afrikas großer Reggae-Star. Die Sänger Carlo D. und Wally Sek aus Senegal. Die Sängerin Elida Almeida von den Kapverden. Dazu Musiker aus Deutschland. Gemeinsam haben sie nicht nur den runden Geburtstag des Over the Border Festivals gefeiert, das seit 10 Jahren von Manuel Banja geleitet wird, sondern auch gezeigt, wie erfüllend gemeinsam gespielte Musik sein kann. Das Motto: Vom Sahel zum Rhein. Bevor aber die ganzen Berühmtheiten auf die Bühne gekommen sind, gab es einen Opening Act – Das war der Bonner Melan Mosaic Choir, geleitet von der Sängerin Melan Nkunkolo. Ein Auftritt mit Musik, gesprochenem Text und vielen Botschaften. Und damit beginnt jetzt auch dieses ARD Radio Festival Konzert.
4: Geht's euch gut? Ist es Sarah? Hallo, hallo, hallo, hallo. Mbote Nabilo Nyoso. Ich hoffe, es geht euch allen gut. Es ist heute ein ganz, ganz, ganz besonderer Tag und Moment. Nicht nur 10 Jahre Over the Borders, allein dafür erstmal Applaus, weil das ist was wirklich sehr, sehr, sehr Starkes. Für ein Festival erstmal in solchen Zeiten so lange durchzuführen. Wir feiern aber auch noch eine kleine Premiere. Mosaikprojekt nennt sich das. Und dafür konnte ich wundervolle Künstler und Stimmen gewinnen, die mit uns ihre Stimme teilen, ihre Geschichten, ihre Realitäten, ihre Sprachen, ihre Identitäten. Und das ist im Grunde genommen auch das Thema, denn Geschichten vor allen Dingen werden von Mensch zu Mensch weitergegeben, von Ort zu Ort fließen die. Und das ist auch das Element, das Wasser, was wir heute haben, denn Wasser trägt Geschichten von Flucht, von Migration, von Angst, von Hoffnung und von all diesen ganz, ganz, ja, vielen gemischten Gefühlen. Und wir leben gerade in einer ganz, ganz, ganz, ganz schrecklichen Welt. Und deswegen das Wasser. Donc, à mes ancêtres.

0: Begrüßen Sie mit mir Mut Njai, Omar Jatta und Mariama an den Vocals.
1: Hallo Köln, ich bin Mut Njai. Ich wohne hier schon seit einer Weile und ich freue mich sehr, diese Ehre zu haben, mit diesen tollen Menschen hier den Auftritt zu haben. Und ich habe ein kleines etwas mitgebracht zum Mitdenken. Ich habe eine Frage. Was bleibt, wenn alles bröckelt? Ich, du, wir sind hier jetzt. Trotz allem Schmerz, trotz aller Verluste, trotz aller Demütigungen. Denn gerade wenn es schwer fällt, entscheiden wir uns. Wir entscheiden uns zu glauben. Ich glaube an Glück, an Freude. Ich glaube an die Sonne auf meiner Haut. Ich glaube an einem Gesicht, der lächelt, an die Stimme meiner Nachbarin, die singt. Ich glaube an eine zweite Chance. Ich glaube, dass die Hoffnung tragen wir in unserem Herzen. Und heute unsere Herzen singen.

0: Dankeschön. Vielen Dank. Jetzt bitte ich nach vorne Oma Jatta.
1: Hallo Leute, ich hoffe, ihr habt einen schönen Abend. Oder? Ja. Ich bin Oma Jatta. Ich bin Gambianer, Senegalese. Das heißt, ich stehe heute hier für die Afro-Gen. Die neue Generation an schwarzen jungen Menschen, die es hier draußen gibt, genauso wie meine großen Schwestern heute hier. Und es gibt sehr viele da draußen, die genauso wie ich da stehen, ohne Musik zu machen. Und ich kenne welche davon, die uns leider verlassen mussten. Zurück, nach Hause, aber nicht so, wie wir uns vorgestellt haben. Deswegen bin ich heute hier für meinen Bruder, Wali, und alle afrikanischen Menschen da draußen, die es gibt. Menschen, die hier in Neuheit Deutschland kommen. Menschen, die hier was aufgebaut haben.

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0: Behalte diese Energie bei für die Königin, die wir noch haben. Mach mal bitte Applaus für Maria Majallo.
1: Dankeschön. Mariama ist mein Name. Ich bin auch ein kölsches Mädchen, die aber auch viel Zeit in Paris und in anderen Teilen der Welt verbracht hat. Wir haben über das Wasser gesprochen, über die Geschichten, die es trägt. Geschichten von Hoffnung, Geschichten von Verlust, Geschichten von Gerechtigkeit. Und ich möchte über Heilung singen. Was braucht es, um zu heilen in einer Welt, in der wir als Menschen so losgelöst sind von unserem Umfeld, das wir selbst zum Überleben brauchen, dass wir unsere eigene Lebensgrundlage zerstören, in der wir so losgelöst sind von Empathie mit unseren Mitmenschen, dass wir absolut okay damit durch den Tag gehen können, dass unser Privileg anderswo Menschen tötet. Es passieren in diesem Moment ein bisschen mit unserer Komplizenschaft Genozide, nicht nur einer. Und wie können wir heilen? Wie können wir als Gesellschaft, als globale Menschheit heilen, dass alle Menschen die gleichen Rechte auf basale Würde, Frieden und die Möglichkeit haben, ihre Kinder aufwachsen zu sehen, so wie wir uns das für uns wünschen, dass wir wissen, jeder andere Mensch auf der Welt hat das gleiche Recht. What does it take to heal?

0: Dankeschön.
1: Dankeschön. Ich brauche euer Klatschen, okay? Jetzt kommen wir.
2: Langsamer.
1: Ah, so macht man das.

Okay.

paar wollten euch jetzt ein bisschen einladen, damit ihr so ein kleines bisschen schon mal den Vibe kennt, damit ihr ein bisschen vorbereitet seid, weil das, was gleich kommt, dafür müsst ihr bereit sein. Vielen, vielen Dank. Wir wünschen euch viel, viel, viel Spaß. Und nochmal einen riesengroßen Applaus für diese wundervollen

0: Dankeschön.
1: Das ARD Radio Festival Konzert mit La Nuit d'Afrique, der afrikanischen Nacht, aus der Kölner Philharmonie am 1. Juni 2026. Nach dem Opening mit dem Melan Mosaic Choir ist die kapverdische Sängerin Elida Almeida aufgetreten.
0: Begrüßen Sie mit uns zusammen die nächste wundervolle Künstlerin, Elida Almeida.

0: Elida Almeida.
1: Elida Almeida, eine starke, fröhliche Stimme von den Kapverden. Sie war eine der vielen Musikerinnen und Musiker, die am 1. Juni in der Kölner Philharmonie zusammengekommen sind, in der afrikanischen Nacht unter dem Motto »From Sahel to Rhine«. Eine Veranstaltung zum 10. Jahrestag des Over the Border Festivals. Over the Border, über die Grenzen hinaus, dieser Gedanke hat das Konzert bestimmt. Eigentlich war der Abend selbst schon so etwas wie ein kleines Festival mit so vielen Beteiligten. Elida Almeida, die kapverdische Sängerin, hat es auf den Punkt gebracht, als sie mir gesagt hat, wir kommen von überall her, von den Kapverden, aus Senegal, Frankreich, Deutschland und wir haben ein gemeinsames Ziel. Gemeinsam Musik machen.
2: We have one point and that we're gonna meet, all of us. I'm from Cape Verde, I think one of musicians is from Côte d'Ivoire, one of them is from Senegal, one of them is French and the keyboard player is from here. So it's cachupa. It's our traditional food from Cape Verde. You know, you put everything inside and you, at the end, it's something very good that you will like to taste, to eat.
1: Auf den Kapverden gibt es das Nationalgericht Cachupa. Das ist ein leckerer Eintopf mit vielen gesunden Zutaten. Und damit hat Elida Almeida die afrikanische Nacht in der Kölner Philharmonie verglichen. Die Sängerinnen und Sänger haben nicht mit ihren regulären Bands auf der Bühne gestanden, sondern eine eigens für den Abend zusammengestellte Band hat sie begleitet, wobei die Besetzung immer wieder neu gemischt worden ist. Alles unter der Leitung von Mike Herting und Markus Schinkel. Die beiden Pianisten bzw. Keyboarder waren vom Konzept des Konzerts sehr begeistert.
3: Ja. Menschen zusammenzubringen. Ich glaube, gerade in der heutigen Weltsituation ist total wichtig, dass man einfach wieder Menschen verbindet, zusammenbringt.
1: La Nuit d'Afrique, From Sahel to Rhine. Als nächster kam dieser Künstler aus dem Senegal auf die Bühne.
4: My name is Carlo D. and I'm from Senegal. Je suis musicien, artist.
1: Carlo D.
4: Yeah.
1: Mit senegalesischem Hip-Hop ist er berühmt geworden. Jetzt macht er ruhigere Songs, die sich um Spiritualität und friedliches Zusammenleben drehen. Dass in Köln afrikanische und europäische Musiker ein gemeinsames Konzert gegeben haben, findet Carlo D. super wichtig.
4: This connection is important. That's what we need right now. Fusion. Une fusion dans la musique. C'est super important.
1: Durch den interkulturellen Austausch lernen wir uns kennen und verstehen, hat Carlo D. mir in Köln gesagt.
4: Cet échange interkulturel nous permet de comprendre de part et d'autre qui est qui. Et ça, c'est super important. Ça facilite les échanges, les voyages entre les deux peuples. La culture, seule la culture a ce pouvoir.
1: Nur die Kultur besitzt diese Kraft, Menschen und Völker miteinander zu verbinden. Carlo D. in Köln, begleitet von einer Band mit Musikern vom Sahel und vom Rhein.

0: Sie können hören, was los war in der Kölner Philharmonie am 1. Juni 2026.
1: Thank you, Cologne. Thank you very much.
0: Ein Beifallende, das war nicht in Sicht, nachdem Carlo D. aufgetreten ist mit Musikern wie dem Posaunisten Florian Hertel, den Pianisten Mike Herting und Markus Schinkel, dem Perkussionisten Papst Samori Sek und weiteren wunderbaren Künstlern. Carlo D. bei der afrikanischen Nacht, La Nuit d'Afrique. Ein langes Konzert, über 3 Stunden inklusive Pause, aber das Publikum war so fasziniert und aufgeweckt, dass es auch noch 3 Stunden hätte anhängen können. Nach Carlo D. kam dann schon das nächste große Highlight.
2: Tiken Jah Fakoly.
3: Hi, this is Tiken Jah. I'm African reggae maker. My message, talk about Africa. Africa and the world too, because if there is no peace in the rest of the world, I don't think I will live in peace, you know. So this is what I can say.
0: Tiken Jah Fakoly mit afrikanischem Reggae. Seine Songs handeln von Afrika und vom Frieden, hat er mir gesagt. Denn ohne Frieden in der Welt kann auch dieser Musiker nicht in Ruhe leben.

Sehr cool. Thank you very much. Yes, let's go.

0: Meine Damen und Herren, Plümeri Meton, es gibt kein passenderes Lied für das Over the Border Festival. Nochmal einen ganz großen Applaus für Tikkun Ja Fakuli. Ich möchte mich bei der Kölner Philharmonie bedanken, dass sie uns diesen Abend ermöglicht haben. Ich möchte mich bei meinem Team bedanken, bei meiner Familie bedanken. Ich möchte mich bei dieser wunderbaren Technik, insbesondere bei dieser Wahnsinnsidee, das alles hier heute hinzukriegen. Nochmal einen ganz großen Applaus für... Und es wäre nie möglich gewesen, mit der wunderbaren Unterstützung unserer Musiker und insbesondere der Local Ambassadors. Und als wir auf der wunderbaren Suche nach einem Local Ambassador aus Köln waren, hatten wir das große Glück, dass Pap, Samurisek und Mike Herting sagten, ja, wir könnten mal fragen.
1: Ja, ich würde nämlich, bevor er jetzt damit rauskommt, was passiert, würde ich gerne mal dir was sagen, Manuel. Ich und alle Musiker wollen uns bei dir bedanken. Der hat... Also, man kann sich das wirklich kaum vorstellen. Ich sage nur noch ganz kurz, wir alle haben uns Sorgen gemacht bis eben gerade und jetzt kann er endlich entspannen und er hat es geschafft. Vielen Dank, Manuel.
0: Und vielen Dank für diese tolle Idee. Und es ist eigentlich einfach eine wunderbare Sache und ich freue mich, Wolfgang Niedecken hier für euch ankündigen zu dürfen. Großen Applaus.

0: Jo, er hat schon viel hier erlebt. Ich kann es immer nur von der Seite gucken. Von vorne muss das unglaublich aussehen. Sehr schön. Das hört sich auch von vorne sehr gut an, glaube ich. Aber von der Seite übrigens auch.
1: Ja.
0: Also der Mike erzählte mir von diesem Festival und ob wir denn da spielen würden. Also der Mike, muss ich sagen, für die Leute, die es nicht wissen, mit dem Mike bin ich seit vielen Jahren immer bei irgendwelchen Projekten zugange. Wir haben mal ein Zeltinger-Album produziert, das war sehr schön, das war auch sehr lustig. Und ein WDR-Big-Band-Album haben wir gemacht und viele, viele Sachen. Und dann auch diese Dillenreise, wo wir über 100 Shows gespielt haben, die alle davon handelten, dass wir mit einem Team, mit einem kleinen Team, kreuz und quer durch die USA gefahren sind, auf den Spuren von Bob Dylan. Und mit dem Mike kann man immer wunderschöne Sachen machen. Der hat auch unheimlich viele Ideen, ist unglaublich flexibel, findet sich vor allen Dingen in dieser ganzen Weltmusikszene in Afrika, in Indien. Er spielt mit indischen Orchestern. Also Mike ist wirklich ein Geschenk, das muss ich einfach mal sagen. Gut, dass es den Mike gibt.
2: Ja. Ja, ja.
0: Jo. Und ich habe dann überlegt, was kann ich denn jetzt bei so einem Afrika-Fest spielen? Am besten irgendwelche Stücke, die was mit Afrika zu tun haben. Also ich würde mich jetzt nicht aufschwingen, zu behaupten, ein Weltmusiker zu sein, der sich da überall auskennt. Aber Geschichten, die ich irgendwo erlebt habe, zum Beispiel die nächste Geschichte habe ich in der Türkei erlebt. Und die, das war 1985, genau. Und dann habe ich darüber ein Stück geschrieben, über dieses Erlebnis. Das war dann auf meinem ersten Soloalbum. Und mit der Band von dem ersten Soloalbum, jetzt kommen wir zum Punkt, habe ich in Mosambik gespielt, weil zu der Zeit war in Mosambik ein furchtbarer Bürgerkrieg. Und die Grünen haben gesagt, da muss man jetzt mal darauf aufmerksam machen, dass da sowas geht. Und dann sind wir da mit dieser kleinen Band sehr, sehr flexibel nach Maputo geflogen und haben unter unfassbar hammermäßigen Bedingungen dann ein Konzert gespielt. Und ja, dieses Stück heißt Mare Tjot, ich weiß nicht, ob ihr das kennt. Und als wir... die Leute haben unglaublich mitgefeiert. Also kann man sich vorstellen. Wenn in Afrika irgendwie so eine Art Rhythmus abgeht, dann ist die Band so das Unwichtigste überhaupt auf der Bühne. Dann machen die, das Publikum macht das sowieso alles dann selber. Und als ich dann am nächsten Tag durch Maputo spazieren gegangen bin, riefen mir von überall die Leute hinterher, Money Joe, Money Joe. Also ich habe einen guten Namen in Maputo. So, und wir spielen jetzt dieses Stück, das heißt Money Joe.

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natürlich. Hey. So. Die nächste Nummer ist eine aus dem Jahr 2004. Hat man mich gefragt, ob ich der Botschafter für die Aktion Gemeinsam für Afrika sein wollte. Ich wusste nicht so richtig, was das sein sollte. Ich habe nachgefragt, also ich sollte der Botschafter sein und was muss ich dafür tun? Ich würde erstmal ungefähr drei Wochen nach Uganda und dann mal gucken, was denn die einzelnen Hilfsorganisationen da alles machen. Das war ein Zusammenschluss von Hilfsorganisationen, die auch einen gemeinsamen Spendenaufruf hatten. Und dazu sollte ich natürlich dann hier in Deutschland auch möglichst Bescheid wissen, wenn ich mit der Presse rede. Und da habe ich diese ganzen Einrichtungen besucht, viele der Einrichtungen, ganz, ganz interessante Sachen kennengelernt. Und am Ende dieser Zeit sind wir dann in den Norden von Uganda geflogen, wo noch Bürgerkrieg war. Und was ich da erlebt habe, hat mein Leben wirklich verändert. Das zu sehen, was mit den Kindersoldaten passiert, wenn die im Gefecht übrig bleiben, das ist der Horror. Die sind verstoßen von ihren Familien, weil sie schlimme Sachen tun mussten. Die Jungs mussten morden. Die Mädchen waren in der Regel als Sexsklaven verkauft worden. Es hat mich wirklich sehr, sehr mitgenommen. Ich habe in den nächsten Wochen über nichts anderes mehr reden können. Und wir haben dann schließlich dieses Projekt Rebound gegründet, wo es darum geht, ehemaligen Kindersoldaten den Weg zurück in die Gesellschaft zu ermöglichen, also so eine Art Berufsschulen, wo sie einen Job lernen konnten, mit dem sie sich selber finanzieren konnten, weil sie haben furchtbare Sachen getan und viele von ihnen waren von den Familien verstoßen. So, und dieses Stück hier handelt von einem Geschwisterpaar, das wie so viele in diesem Bürgerkrieg nachts nicht mehr in den Flüchtlingslagern leben konnte, weil da kamen die Rebellen hin und haben Kinder, vor allen Dingen Kinder in dem Alter zwischen 12 und 17 entführt, die Jungen zum Töten abgerichtet und die Mädchen kann man sich vorstellen. So, und diese Kinder schliefen dann bewacht von Soldaten in großen Zelten und wussten nicht am nächsten Morgen, wenn sie zurückkamen in die Flüchtlingslager, ob ihre Eltern noch leben. Das ist die Geschichte, die heißt Norgulu, nach Gulu.

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Manchmal, wenn ich nach den Spätnachrichten ins Bett gehe, stelle ich fest, ich kann nicht schlafen, wegen all dem Scheiß, den ich da gesehen habe. Und versuche ich das eine Zeit lang. Und dann stehe ich irgendwann wieder auf und versuche, daraus vielleicht ein Lied zu machen. Und hier bei dem Lied war das so, als ich das dann fertig hatte und wir im Studio versucht haben, das zu spielen, habe ich mir gemerkt, ich will das nicht auf Kölsch singen. Ich kam mir auf einmal vor wie die Blackfirs, wie die Höhner als Politrock-Band. Das war irgendwie nichts. Und dann habe ich versucht, das etwas hochdeutscher zu singen und dann kam es richtig. Dieses Lied heißt Absurdistan.

0: Dankeschön! Dankeschön!
1: Wolfgang Niedecken in der Kölner Philharmonie bei der Afrikanischen Nacht. Dort hat der Kölner Singer-Songwriter und Gitarrist nicht mit seiner berühmten Band Bab gespielt, sondern gemeinsam mit Kolleginnen und Kollegen aus afrikanischen Ländern wie Senegal, Elfenbeinküste und Kapverden, aber auch aus dem Rheinland, aus Köln und Bonn. Und dann hat Wolfgang Niedecken eine berühmte Protesthymne auf Kölsch angestimmt. Die kennen Sie vielleicht. Arschu Zeng auseinander, geschrieben hat er sie 1992 als Song gegen Rassismus und Rechtsextremismus. Diesmal hat Arschu Zeng auseinander einen afrikanischen Touch bekommen. In der Kölner Philharmonie war dann kein Halten mehr. Die Leute sind aufgesprungen, haben mitgemacht und das war sehr berührend.

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1: Wie wäre, wenn man evaluiert, wenn man die Sängen auseinanderkriegt? Come on!

0: Nee, was können wir schön sehen? Das ist ja unfassbar. Hey, hör mal. Können Sie gut singen, ne?
1: Ja.
0: Ja. Dankeschön. Vielen, vielen Dank. Dankeschön. Viele Jahre später, nach diesem Gulu-Erlebnis, hatten wir dann dieses Projekt gegründet. Und bei der Einweihung von einem dieser Projekte, das war in dem Fall noch in Nord-Uganda, hatten wir ein Haus bauen lassen, vor allen Dingen für Mädchen, die sich da einen neuen Beruf irgendwie erlernen konnten und dann auch für Veranstaltungen die bewirten. Und das war eine ganz große Sache. Und wir sind dann dahin und haben dann noch an den Feierlichkeiten mitgemacht zur Einweihung. Und er hatte gehört, es wäre am besten, wenn man in Afrika irgendwo ankommt, besser nicht die Stücke zu spielen, die man so aus Europa kennt. Aber Bob Marley würde immer gehen. Also so ähnlich wie in Köln, Dom geht immer. Ne? Bob Marley geht auch immer. Man hat uns auch gesagt, also im Zweifelsfall, wenn wir in umkämpfte Gegenden fahren, am besten ein Bob Marley T-Shirt anziehen, den finden alle gut. Ja? Und dann haben wir das dann auch gemacht und dann haben wir Redemption Song eingeprobt. Und haben allerdings nicht daran gedacht, dass es Regenzeit war und dass dieses Dach aus Wellbech bestand. Also wir haben also Redemption Song gegen den Tropenregen auf dem Wellbech-Dach gespielt. Diesen Sound werde ich nie mehr erleben, Gott sei Dank, aber ein bisschen nostalgisch bin ich schon. Das muss ich unglaublich angehört haben. Also wir spielen von Bob Marley Redemption Song.

0: Dankeschön.
1: Bob Marleys Redemption Song in der Version von Wolfgang Niedecken mit Musikern des Projekts From Sahel to Rhine bei der Afrikanacht des Over the Border Festivals in der Kölner Philharmonie am 1. Juni 2026 und heute bei mir im ARD Radio Festival Konzert. An Wolfgang Niedeckens Seite war auch der Sänger und Tänzer Issa Sow. Im Nationalballett des Senegal hat er seine Laufbahn gestartet, bevor er vor vielen Jahren nach Nordrhein-Westfalen gezogen ist. Und dann kam langsam der letzte Höhepunkt dieses langen, aber sehr kurzweiligen Konzerts in der Philharmonie. Der gemeinsame Auftritt aller Beteiligten. Zuvor hat der Pianist und Keyboarder Mike Herting aber noch einen Künstler angekündigt.
2: Wir begrüßen also jetzt mit großer Freude den wunderbaren Sänger aus Senegal, Wally Seck.
3: Thank you. Thank you. Thank you so much.
2: Yeah.
3: Thank you so much.

die Sprache von dort auch beherrschen. Ja, meine Frau ist auf jeden Fall da, die beherrscht Bayerisch. Einer wie immer. Also, die bayerischen Kollegen lagen ganz weit vorne in dieser spontanen Lyrikaktion. Wunderschöne Strophen und ich wage mich jetzt mal einen Achtzeiler auf Bayerisch zu singen. 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

0: Thank you. Thank you for everybody. Thank you. Thank you. Nice to meet you. Thank you. Thank you.
1: Dann gibt es noch eine Nummer, auch von Bob Dylan, die sich wunderbar als Session-Song eignet und vor allen Dingen auch als Finale-Song, wo jeder mal irgendwie zu Potte kommen kann. Ja? Das haben wir sogar schon mit Joseph Beuys gesungen, das muss ich mal vorstellen. 82 am 10. Juni mit Joseph Beuys, der immer Knock, Knock, Knock gesagt hat. So, und dann August 82 auf der Lorelei mit Eric Burdon, Rory Gallagher und David Lindley, wo ich gedacht habe, ich träume das alles. Und in den vielen Jahren danach auch noch, Gott weiß wie oft, immer wenn einer kam und unangemeldet, komm, wir spielen Knockin' on Heaven's Door, funktioniert immer. Okay, wir machen das jetzt auch. Okay?

0: Glückseligkeit. Dieses Wort fällt mir ein, wenn ich an dieses Mammutkonzert zurückdenke. Die Afrikanacht, La Nuit d'Afrique, From Sahel to Rhine, am 1. Juni 2026. Es war das Abschlusskonzert des diesjährigen Music Diversity Festivals Over the Border.
1: Die Hauptmessage ist, dass wir alle Menschen sind und dass wir wunderschön miteinander feiern können und dass wir so unterschiedlich eigentlich gar nicht sind. Wir müssen einfach nur empathisch bleiben. Wir müssen flexibel bleiben, empathisch. Und da kriegen wir viele, viele Probleme auf der Welt auch gelöst. Aber es sind natürlich die Gegner unterwegs, die einem die Empathie austreiben wollen. Und da muss man halt Stellung beziehen.
0: Wolfgang Niedecken war dabei, Tikkenja Fakoli, Carlo D., Wally Sack, Elida Almeida, Issa So und die Sängerinnen und Sänger des Melan Mosaic Choir Melan Kunkolo, Mariama Giallo, Maud Njaye und Omar Jatta. Am Bass Benson Etwa, an den Tasten Mike Herting und Markus Schenkel, Posaune Florian Hertel, Gitarre Colin LaRoche, Perkussion Papsamori Sack und Mamur Sack. Idee und Realisation Manuel Banja und das Over-the-Border-Team. Sie hören das ARD-Radio-Festival-Konzert. Ich bin Babette Michel und freue mich, wenn Sie weiter mit dabei sind. Ich habe nämlich noch ein ganz anderes, auch sehr interessantes Konzert vom diesjährigen Over-the-Border-Festival dabei. Dort ist am 24. April 2026 die Berliner Band Mitsune aufgetreten – im Rüngsdorfer Kulturbad in Bonn. Bei dieser Band dreht sich alles um die Shamisen, eine japanische Laute, die mit einem riesigen Plektrum gezupft wird.
2: Ich persönlich fühle mich vom Klang der Shamisen angezogen. Es ist ein einzigartiger, kräftiger und markanter Klang, der sofort die Seele durchdringt. Manchen Leuten tut es in den Ohren weh und sie mögen es nicht, aber ich liebe es.
0: Sagt Yuka Snell, eine der Shamisen-Spielerinnen von Mitsune. Rund um diese imposante Laute schafft die Band ein Gesamtkunstwerk. Mit Musik, die von japanischen Folksongs beeinflusst ist, mit schrillen Kostümen, Ton, Licht, Geschichten und psychedelischen Klängen. 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

0: Dankeschön, liebe Leute. Yoroshiku onegai shimasu. Freut mich. Wir sind Mitsune aus Berlin, nicht ursprünglich, obviously. Also wir kommen aus Japan, Australien und Griechenland. Und das ist unser erstes Mal in Bonn. Also vielen Dank, dass ihr da seid.
1: So, wir spielen Song, Tradition und Original, mixed. Und das war Kite, nanjiですか? Muscle. Dann Fishing.
0: Muscheln?
1: Muscheln?
0: Muscheln?
1: Muscheln?
0: Fishing für Muscheln.
1: viele Song in Japan, Fishing. Ah, next song, Trinken Song.
0: Maru. Ah, ja. Ja, das nächste Lied ist eine originale Komposition von Shiomi und der Thema ist Trinken.
1: Oh, gut, gut.

0: Dankeschön. Danke euch. Nochmal für Daigo on Bass und Petros on Percussion. Also der Song haben wir so 100 Mal gespielt, live gespielt. Und das nächste Lied haben wir 0 Mal gespielt. Also wir haben, das ist das erste, allererste Mal, dass wir das live gespielt haben. Und ja, wir haben unsere Noten hier, Notenständer, Notenpult dabei, alles dabei. Okay, also
1: good luck.
0: Good luck, guys. Yeah, John.

0: Das war so lustig. Das war das erste Mal, dass wir gleichzeitig geendet haben.
1: Mitsune beim Konzert im Rahmen des Diversity Musikfestivals Over the Border am 24. April 2026 im Rüngsdorfer Kulturbad in Bonn. Zum Ensemble gehören die Shamisen-Spielerinnen Yuka Snell und Shiomi Kawaguchi, der Bassist Daigo Nakai und der Perkussionist Petros Tsekos.

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1: Um 23 Uhr mit Emilie Seidel. Kanzler Merz hat die Sozialpolitik

0: der Bundesregierung verteidigt und weitere Reformen angekündigt. In der letzten Pressekonferenz vor der Sommerpause zog er eine positive Zwischenbilanz der schwarz-roten Koalition. Aus der NDR-Nachrichtenredaktion Tabea Tschöpe.
1: Laut Merz läuft die Zusammenarbeit von CDU und SPD gut. Die Koalition habe ihren Rhythmus gefunden und vieles auf den Weg gebracht. Einschnitte sind nach seinen Worten notwendig gewesen, zum Beispiel bei der gesetzlichen Krankenversicherung. Denn die öffentlichen Kassen könnten manche Entwicklungen schlicht nicht weiter tragen. Und Deutschland muss Merz zufolge wieder wettbewerbsfähig werden. Nach der Sommerpause geht es dem Kanzler vor allem um zwei Themen: die Alterssicherung und weiterer Bürokratieabbau. Er hoffe, dass er mit der Reformpolitik Wahlerfolge der AfD verhindern könne. So Merz mit Blick auf die anstehenden Landtagswahlen.
0: Das US-Militär hat nach eigenen Angaben eine weitere Angriffswelle gegen den Iran gestartet. Die Attacken richten sich offenbar vor allem wieder gegen Abschussrampen entlang der Straße von Hormus. Es ist die zweite Serie von Bombardements innerhalb weniger Stunden. In Frankreich ist künftig Sterbehilfe für schwerkranke Menschen nach streng festgelegten Regeln erlaubt. Die Nationalversammlung in Paris hat ein Gesetz verabschiedet, das unheilbar Kranken im fortgeschrittenen Stadium und bei schwerem Leiden die Möglichkeit des begleiteten Suizids gibt. Das gilt auch, wenn der oder die Betroffene eine Behandlung abbricht oder ablehnt. Allerdings gibt es diverse Auflagen, die erfüllt sein müssen. Deutschland und Österreich werden an der gemeinsamen Grenze vorerst weiterhin Kontrollen durchführen. Das teilten die Innenminister der beiden Länder Dobrindt und Karner mit. Aus Berlin Katrin Aue.
2: Alle hätten ein Interesse daran, dass Grenzkontrollen innerhalb der EU überflüssig werden, sagte Alexander Dobrindt von der CSU in der gemeinsamen Pressekonferenz. Aber dazu müssten die Rahmenbedingungen stimmen. Eine Bedingung sei ein wirksamer Schutz der EU-Außengrenzen. Man beobachte genau, wie sich die im Juni in Kraft getretene EU-Asylreform diesbezüglich auswirke. Außerdem sei die Integration der hier lebenden Zuwanderer nach wie vor eine Herausforderung. Diese Aufgabe sei noch nicht erledigt, sagte Dobrindt.
0: Das waren die Nachrichten. Das Wetter in Deutschland. Nachts gebietsweise kräftige Schauer und Gewitter, in der Mitte oft klar, Tiefstwerte 19 bis 11 Grad. Morgen dann teilweise heiter, später Schauer und Gewitter, Starkregen und Hagel möglich. Höchstwerte liegen bei 22 Grad auf Fehmarn bis 33 Grad am Oberrhein. Am Freitag teils kräftige Schauer und Gewitter, teils trockene Phasen 22 bis 30 Grad. Und am Samstag vor allem im Süden und Osten Schauer und einzelne Gewitter möglich, dann die Temperaturen zwischen 19 bis maximal 28 Grad. Es wird jetzt 23.03 Uhr.
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4: Mit Anja Buchmann, hallo. Summer Sounds und Neuerscheinungen heute beim ARD Jazz Magazin im Rahmen des ARD Radio Festivals 2026. Zum Beispiel gibt's ein neues Album von Trompeter Nils-Petter Mollwer. Er hat mir einiges zur Entstehung erzählt. Und es gibt auch ein neues Album von diesem US-Saxophonisten mit dem kraftvollen Tenorsound, James Brandon Lewis. Und das sagt er zur Musik allgemein und zum Jazz im Besonderen.
5: I've been reading this French philosopher, Henri Bergson, who talks about leaning on your intuition and your intuition being an absolute truth. It's important to know the fabric of an artist, you know, what they go through day to day, how vulnerable you have to be to play this music. How many people have died for this music? But it's cool, it's cool. Music is beautiful.
4: Aus dem aktuellen Album im Quartett, von seinem Label Intact Records übrigens als Sommer-Soundtrack beschrieben, James Brandon Lewis und der Titel The Sermon.

Aruan Ortiz, Piano, Brad Jones, Bass, Chet Taylor, Schlagzeug, James Brandon Lewis, Tenorsaxophon und Komposition. Omni ist das 6. Album des James Brandon Lewis Quartets gerade erschienen. In den letzten 10 Jahren war diese Band ein wichtiger Bestandteil von Lewis' Konzept der sogenannten Molecular Systematic Music. Klingt vom Titel her kompliziert, ist es vielleicht auch ein bisschen. Ursprünglich waren das so 6 oder 7 Tonleitern. Dann hat das zu einem 12-Ton-System erweitert und bei Omni nochmal einen draufgeschlagen sozusagen. Also das Konzept auf diesem Album wird von seinem Label beschrieben als 12-Ton-Gospel. Deutlich weniger komplex ist die Musik des schottischen Pianisten Fergus MacCready. Der macht Modern Jazz mit traditioneller schottischer Folkmusik. In seinem festen Trio mit David Bowden, Bass und Stephen Henderson, Schlagzeug. Die neue EP, die die drei rausgebracht haben, heißt The Sheeling Companion Pieces. Das sind ja quasi ein paar Zusatztracks zu seinem 2025er Album The Sheeling. Aufgenommen wurde das Ganze in einem Raum, alle um das Piano herum. Eine sehr konzentrierte Angelegenheit. Wir hören Ford the River im treibenden Dreiertakt. Fergus MacCready Trio.

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1: Das Magazin jetzt mit einem Titel von Nils-Peter Mollvers neuem Duo-Album, der Track Bangkok mit Chang Jing an der Wölbbrett-Zither Gu Xing.

0: Nils Petter Molve, Trompeter, Komponist aus Norwegen mit dem Titel Bangkok, zusammen gespielt mit der chinesischen Musikerin Chang Jing an der Guzheng. Übrigens arbeitet sie auch als persönliche Guzheng-Lehrerin für die thailändische Prinzessin Chulaporn Walailak. Ich weiß nicht, ob ich es jetzt richtig aufgesprochen habe. Auf jeden Fall fand ich das eine interessante Nebennotiz. Molvers Album Be Quiet besteht aus lauter Zweierformationen, beziehungsweise also keine festen Formationen. Es war ein spontanes Aufeinandertreffen. Oft haben die zwei verschiedenen Musiker noch gar nicht zusammen gespielt oder zumindest nicht im Duo. Interessanterweise sind alle Tracks sehr ruhig, sehr atmosphärisch, meditativ geradezu. Das war aber wohl ein Zufall, hat er mir erzählt. Es wurde meist einfach spontan improvisiert. Manchmal hatte der eine oder die andere etwas vorbereitet. Besonders an der Angelegenheit auch, Molver ist zu den jeweiligen Orten gereist. Mit Chang Jing hat er sich zum Beispiel in Bangkok getroffen und dort aufgenommen. Die Idee ist entstanden zusammen mit einem Filmmacher, der ihn auch begleitet hat und in Amsterdam, in Rom, London, Berlin etc. dann mit ihm zusammen gedreht hat. Das Ganze fand zum Teil in Studio statt, zum Teil aber auch in einem Wohnzimmer oder in einer Kirche.
1: With Alvar Noto, we were in the Hansa studio. In Imogen, we did it in our flat. And with Sohail, we did it in his flat also, a very small flat. And sitting facing each other. Marilyn, I did it in her studio in Copenhagen. With Anja, it was a church, Christus Church, something in Munich.
0: Mit Anja meint Nils Petter Molver die Cellistin Anja Lechner. Sehr unterschiedliche Orte also, wo diese Musiken entstanden sind. Mal auch mit Hall, mal ohne, mal mit viel Übersprache. Wenn der Klang der Trompete auch auf das Mikro des anderen Instruments überschwappt, dann spricht man von Übersprache. Ja, ganz verschiedene Aufnahmebedingungen auf jeden Fall. Mit Marilyn Mazur hat Nils Petter Molver in ihrem eigenen Studio aufgenommen. Die Musikerin, die leider letztes Jahr sehr früh im Alter von 70 Jahren verstorben ist. Sie war auch eine gute Freundin von ihm und er wollte ihr sehr gern noch das Album vorspielen, hat er aber leider vor ihrem Tod nicht geschafft.
1: Yeah, that was so sad. She called me just a week before she died. I was hoping I could finish the piece and send it to her, but she died before I could send it. So, no, I had a long conversation with her and yeah, I mean, we've been friends since late 80s. So that's the 45 years.
0: Nils Petter Molver hier mit der dänischen Percussionistin Marilyn Mazur, die am 12. Dezember 2025 verstorben ist. Der Titel Copenhagen.

0: Copenhagen, ein Titel mit Marilyn Mazur aus Niels Petter Molvers Duo-Album, erschienen am 10. Juli bei Edition Records. Und das sagt der norwegische Musiker zum Thema Musik und Sprache und Kommunikation. Wie die unter Musikern, Musikerinnen funktioniert und dass sie sich politisch doch meist recht ähnlich seien. Zumindest seien es selten Menschen aus der MAGA oder aus der AfD-Ecke.
1: Not so many MAGA musicians, you know? Not so many alternative for Deutschland musicians either. No, it's like, and when you meet, and it's like, ah, oh, you can meet 10 years later, and it's, and you, you're friends, sometimes for life. Music is a wonderful way to communicate it, and it's sometimes above language, you know, or mostly. If a musician I play with only speaks Swahili, which I don't speak, we can still create something beautiful together and become really close friends. Music is quite a beautiful thing. Maybe some politicians should learn from that.

Das war der Titel Rome, ein weiteres Duo aus dem aktuellen Album von Nils Petter Mölver. Für diesen Titel hat er sich nach Rom begeben und dort mit dem elektronischen Musiker Matux M. aufgenommen. Jetzt geht's in die USA oder auch nach Kanada, da kommt sie zumindest ursprünglich her. Die Pianistin Chris Davies lebt aber schon seit langem in New York. Das Chris Davies Trio wurde beim Deutschen Jazzpreis 2026 als Live Act des Jahres international ausgezeichnet. Und klar, abgesehen davon, dass immer jemand anderes das auch verdient hätte, dieses Trio auf jeden Fall, finde ich. Mit dabei Chris Davies, die Bandleaderin, am Klavier Robert Hurst, Bass und Jonathan Blake, Drums. Auch der Schlagzeuger, der ist beim Konzert einfach faszinierend zu beobachten, mit was für einer entspannten Leichtigkeit und Lockerheit der doch sehr kräftige Mann die komplexesten Grooves spielt. Wir hören The Subtext, eine neue Single vom Chris Davies Trio. Das Album erscheint im September.

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1: Das ARD Jazz Magazin mit einer neuen Mini-Reihe. Die Redakteurinnen und Redakteure dieser Sendung präsentieren uns und euch immer mal wieder ihren Sommerhit. Und nein, dabei ist nicht gut genug der aktuelle Hit von Kitsch Creek featuring Shirin David. Ja, das ist mehr so aus der Pop- und Elektro- und Rap-Ecke. Es geht natürlich um Jazz. Und was ihr Sommerhit ist, das erzählt uns jetzt NDR-Jazz-Redakteurin Claudia Hartmann.
2: Dieses Jahr gab es die Situation schon. Aber es ist jeden Sommer irgendwann soweit. Es ist heiß, es ist spät und ich kann nicht schlafen. Auf der Terrasse nerven die Mücken. Aber im Schlafzimmer sind es nachts um 12 immer noch 29 Grad. Keine Ahnung, wie die Kinder es geschafft haben, aber ich kriege die Kurve nicht. Obwohl ich kaputt bin und morgen auch wieder früh raus muss, macht mich die Wärme total unruhig. Und jedes Mal, wenn so gar nichts mehr geht, hole ich Shirley Horn aus der Versenkung. Das Album Here's to Life ist fast 35 Jahre alt und begleitet mich immer wieder in diesen tropischen Nächten. Dabei ist das beim ersten Hören sicherlich nicht das, was man landläufig unter einem Sommeralbum versteht. Denn das ist ein Balladenalbum. Aber Shirley Horn singt so entrückt und spielt dazu am Klavier so wunderschön, dass mich diese Musik durch und durch beruhigt, runterkühlt und mehr entspannt als jede Yoga-Einheit. Shirley Horn hat so eine rauchige Stimme gehabt, die an sich schon absolut einzigartig war. Weich und ausdrucksstark. Mich beeindruckt immer besonders ihr Timing. Niemand konnte so langsam und so einzigartig phrasieren. Sie betonte manche Worte und ließ andere einfach ganz weg. Und der Gesang ist nur das eine. Sie war eine unglaublich gute Pianistin. Bei ihr verschmolzen Gesang und Klavierspiel zu einem. Zunächst machte sie eine klassische Klavierausbildung, bis sie mit 17 den Jazz für sich entdeckte. Ich liebte Rachmaninow, aber dann wurde Oscar Peterson mein Rachmaninow und Ahmad Jamal mein Debussy. Jazzgott Miles Davis hat einmal gesagt, Shirley Horn ist die Einzige, die es schafft, mich mit ihrem Klavierspiel und Gesang zum Weinen zu bringen. Und ich weiß genau, was er meinte.

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0: der Sommerhit von NDR-Jazz-Redakteurin Claudia Hartmann, Shirley Horn mit Summer vom Album Here's to Life. Jetzt wird's noch einmal brasilianisch mit der deutschen Sängerin Elsa Johanna Mohr und dem brasilianischen Gitarristen Flavio Nunes. Er ist spezialisiert auch auf das Cavaquinho und die traditionelle siebenseitige Gitarre. Sergi Cordas heißt die. Elsa Johanna Mohr kennt man vielleicht auch mit ihrem Trio Lua. Für die drei gab's auch den Deutschen Jazzpreis 2023 für das Vokalalbum des Jahres. Woher kommt aber Johanna Mohrs Begeisterung für die sehr präsente brasilianische Musik? Und woher spricht sie eigentlich so gut Portugiesisch?
1: Ich habe mit 16 einen Schüleraustausch in Brasilien gemacht, in Foz do Iguaçu. Und habe dort eben die brasilianische Sprache doch recht gut lernen können. Und das Brasilienfieber hat mich eben in diesem ersten Aufenthalt schon ziemlich gepackt. Ich habe dann nach dem Abi in München Romanistik studiert mit dem Schwerpunkt Portugiesisch und brasilianische und portugiesische Literaturwissenschaft. Und habe dann auch im Zuge des Studiums ein Praktikum am Goethe-Institut in Salvador da Bahia gemacht. Und ja, die Musik und Kultur hat mich eigentlich seit dem ersten Aufenthalt nicht losgelassen, weil ja, ich finde die Sprache einfach super schön, sehr weich und melodisch und die Musik ja sehr rhythmisch, hat aber trotzdem auch was Weiches, Tiefsinniges. Die Sprache, also die Texte sind sehr poetisch und die Musik hat mich einfach sehr, sehr in ihren Bann gezogen, sowie auch das Land und die Sprache.
0: Elsa Johanna Mohr und Flavio Nunes jetzt mit Madalena von Ivan Lynch. Klar, elegant und fein groovend. Und man hört auch das Perkussionsinstrument Cuíca, das ein bisschen so klingt wie der Name.

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Und ja, zum Schluss hören wir noch einen Titel vom aktuellen Album des Kölner Schlagzeugers Alex Partzuber. Das Partzuber Trio featuring Olga Resnitschenko. Wir hören den entspannten Titel Organic Pendulum, der nach hinten noch ein bisschen Fahrt aufnimmt. Ich bin Anja Buchmann, wünsche einen schönen Abend und sage Tschüss, bis die Tage.

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1: Um 24 Uhr mit Andreas Dirschall. Bei seiner Sommerpressekonferenz in Berlin hat sich Bundeskanzler Merz auch selbstkritisch gegeben. Der Kanzler räumte ein, dass die Lockerung der Schuldenbremse seiner Glaubwürdigkeit am meisten geschadet habe. Er könne das nur wieder wettmachen, wenn Deutschland wirklich wieder wettbewerbs- und verteidigungsfähig werde. Dann könne man die Schulden auch wieder zurückführen, sagte Merz. Für den Herbst kündigte er ein neues Arbeitszeitgesetz an. Der Arbeitsmarkt müsse flexibler werden, forderte der Kanzler. Deutschland und Österreich halten an Grenzkontrollen fest. Das haben die Innenminister Dobrindt und Karner nach einem Treffen in Berlin mitgeteilt. Die Kontrollen seien funktionsfähig und aufeinander abgestimmt.

0: abgestimmt, sagte Dobrindt. Nach den Worten seines Kollegen Karner trugen sie dazu bei, die illegale Migration einzudämmen. Deutschlands Rüstungsexporte sind auf Rekordniveau. Im ersten Halbjahr wurden Waffen im Wert von fast 14 Milliarden Euro ausgeführt. Das ist gut viermal so viel wie im selben Zeitraum des Vorjahres. Das teilte das Bundeswirtschaftsministerium mit. Demnach war die Ukraine mit genehmigten Ausfuhren im Wert von 2,5 Milliarden Euro Hauptempfängerland. In Frankreich ist Sterbehilfe künftig unter Auflagen erlaubt. Ein entsprechendes Gesetz hat die Nationalversammlung in Paris nach intensiver Debatte verabschiedet. Demnach können unheilbar Kranke Sterbehilfe in Anspruch nehmen, wenn sie die Entscheidung frei und bewusst treffen können. Mehrere Ärzte müssen den Antrag prüfen. Es gilt zudem eine Bedenkzeit von 2 Tagen. Umfragen zufolge befürwortet eine Mehrheit der Franzosen die Sterbehilfe für unheilbar Kranke. Demenz ist zum großen Teil vermeidbar. Zu diesem Ergebnis kommt die Weltgesundheitsorganisation WHO. Demnach kann der Mensch 45% aller Risikofaktoren selbst beeinflussen. Dazu zählt die WHO Tabak- und Alkoholkonsum, Bewegungsmangel und soziale Isolation. Zum Fußball. Argentinien steht im WM-Endspiel. In einem umkämpften Halbfinale setzte sich der Titelverteidiger mit 2:1 gegen England durch. Der Siegtreffer für Argentinien fiel in der Nachspielzeit. Im Finale am Sonntag trifft Argentinien auf Spanien. Das Wetter in Deutschland. In der Nacht im Süden noch Schauer und Gewitter mit Unwettergefahr, sie lassen aber allmählich nach. Im Norden fällt etwas Regen. Tiefstwerte zwischen 19 und 9 Grad. Tagsüber sehr warm, am Oberrhein bis zu 33 Grad. Im Norden regnerisch, sonst trocken und teils sonnig, im Tagesverlauf neu Gewitter. Es ist 0:03 Uhr.
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2: Und ich begrüße Sie herzlich zu unserer gemeinsamen Klassiknacht. Mein Name ist Patrick Zeilhofer und in unserer ersten Runde haben wir Aufnahmen aus den Archiven des Norddeutschen Rundfunks für Sie ausgesucht. Los geht's mit einem dreisätzigen D-Moll-Konzert von Felix Mendelssohn Bartholdy, das er mit 13 Jahren komponiert hat, ursprünglich für Violine und Streichorchester. Wir hören eine Bearbeitung für Trompete und Orchester mit dem Trompeter Sergei Nakaryakov und der NDR Radiophilharmonie unter Susanna Melki.

Der Trompeter Sergei Nakarjakow und die NDR-Radio-Philharmonie unter Susanna Melki mit dieser Bearbeitung des Konzerts für Violine und Streichorchester D-Moll von Felix Mendelssohn. Sie hören das ARD-Nachtkonzert, präsentiert von BR Klassik. Es ist 1:05, Zeit für ein Werk des Komponisten Ignaz Moscheles. Er war auch einer der großen Klaviervirtuosen des 19. Jahrhunderts. Im folgenden großen Septett mischt er feine Kammermusik mit fast konzertantem Auftritt des Klaviers. Es musizieren die Pianistin Caroline Weichert und ein Ensemble des NDR-Sinfonieorchesters.

Applaus für die Pianistin Caroline Weichert und ein Ensemble des NDR-Sinfonieorchesters. Sie spielten das große Septett für Klavier, Violine, Viola, Klarinette, Horn, Violoncello und Kontrabass D-Dur Opus 88 von Ignaz Moscheles. Das ARD-Nachtkonzert in der Nacht auf Donnerstag, es ist 5:01. Komponisten waren schon immer von Wasser fasziniert. Smetanas Moldau ist dafür ein berühmtes Beispiel, ebenso die nordischen Naturbilder bei Sibelius. Auch der schwedische Komponist Kurt Atterberg war davon begeistert und hat in seiner sinfonischen Dichtung Elven den Fluss musikalisch beschrieben. Er startet im Gebirge, rauscht durch Stromschnellen und fließt schließlich breit hinaus ins Meer. Seine Musik malt diese Bilder in 7 ineinander übergehenden Sätzen und die NDR-Radio-Philharmonie unter Ari Rassilainen erweckt sie.

Die NDR-Radio-Philharmonie unter Ari Rassilainen mit Kurt Atterbergs sinfonischer Dichtung Opus 33 Elven, der Fluss von den Bergen bis zum Meer. Und jetzt um 12:45 im ARD-Nachtkonzert zu Dmitri Schostakowitsch und seinem 8. Streichquartett C-Moll Opus 110. Und die Entstehung ist sehr interessant. 1960 reist Schostakowitsch nach Dresden zu den Dreharbeiten eines ostdeutsch-sowjetischen Propagandafilms, für den er die Musik schreiben sollte. Doch die Ruinen der Stadt und die Augenzeugenberichte der Menschen über den Zweiten Weltkrieg lassen ihn nicht los. In wenigen Tagen entsteht statt der Filmmusik sein 8. Streichquartett, auch bekannt als das Dresden-Quartett, eines seiner persönlichsten Werke. Hier sind Solisten und das NDR-Sinfonieorchester.

Kammermusik von Dmitri Schostakowitsch, das war sein Streichquartett Nummer 8, C-Moll, Opus 110. Es spielten Malte Häutling und Jiwa Jin Violine, Jakob Seil Viola und Janusz Heinze Violoncello vom NDR Sinfonieorchester. Wir sind mitten im ARD-Nachtkonzert, präsentiert von der Klassikwelle des Bayerischen Rundfunks BR Klassik. Ich hoffe, es geht Ihnen gut. Und jetzt um gleich 20 vor 2 zum Schweizer Komponisten Franck Martin. Für seine dreisätzige Petite Symphonie Concertante hat er eine ungewöhnliche Besetzung gewählt, zwei Streichorchester und drei Soloinstrumente, Harfe, Ludmilla Muster, Cembalo, Wilhelm Neuhaus und Klavier, Jürgen Lahmke. Das Stück erinnert einerseits an Bach und die barocke Konzerttradition, klingt andererseits aber ganz modern. Ein spannendes Klangerlebnis.

Das war die Petite Symphonie Concertante für Harfe, Cembalo, Klavier und zwei Streichorchester von Franck Martin mit Ludmilla Muster Harfe, Wilhelm Neuhaus Cembalo, Jürgen Lahmke Klavier und mit dem NDR-Sinfonieorchester unter Günter Wand. Eine Aufnahme aus dem November 1984. Es geht auf 2 Uhr zu. Rudolf Buchbinder spielt noch ein paar Takte aus Schuberts Kuppelwieser Walzer. Und wir hören uns gerne gleich wieder.

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1: Um 2 Uhr mit Wolfgang Berger. Argentinien steht im Finale der Fußball-Weltmeisterschaft. Der Titelverteidiger hat sich im Halbfinale gegen England mit 2:1 durchgesetzt. Aus dem ARD-WM-Team Hendrik Lückhoff.
2: Zum wiederholten Mal bei dieser WM gewinnt Argentinien mit einem Drama in der Nachspielzeit. Lautaro Martinez traf zum ganz späten Sieg. Das intensive Spiel war lange geprägt von Kampf, Härte und Fouls, aber ohne spielerische Höhepunkte. Im zweiten Durchgang traf dann Gordon mit der ersten richtigen Chance für die Engländer. Danach wurde Argentinien immer stärker und Fernandes besorgte 5 Minuten vor Schluss den Ausgleich. Die Verlängerung schien nah, bis Martinez in der 2. Minute der Nachspielzeit per Kopf den unterm Strich verdienten Siegtreffer erzielte. Im Finale geht's am Sonntag gegen Spanien. England trifft im Spiel um Platz 3 auf Frankreich.
1: Die US-Armee hat eine weitere Angriffswelle gegen den Iran begonnen. Wie das zuständige US-Regionalkommando online mitteilte, wurden erneut militärische Stellungen ins Visier genommen, mit denen der Iran Schiffe in der Straße von Hormuz bedrohen würde. Zudem habe ein Kampfjet einen unter der Flagge Curaçaos fahrenden Öltanker beschossen, als dieser versucht habe, die Blockade gegen iranische Häfen zu durchbrechen. Iranische Medien berichteten von mehreren Einschlägen und Explosionen. Kanzler Merz hat die Sozialpolitik der Bundesregierung verteidigt und weitere Reformen angekündigt. In der letzten Pressekonferenz vor der Sommerpause zog er eine positive Zwischenbilanz der schwarz-roten Koalition. Aus der Nachrichtenredaktion Tabia Tschöpe.
3: Laut Merz läuft die Zusammenarbeit von CDU und SPD gut. Die Koalition habe ihren Rhythmus gefunden und vieles auf den Weg gebracht. Einschnitte sind nach seinen Worten notwendig gewesen, zum Beispiel bei der gesetzlichen Krankenversicherung. Denn die öffentlichen Kassen könnten manche Entwicklungen schlicht nicht weiter tragen. Und Deutschland muss Merz zufolge wieder wettbewerbsfähig werden. Nach der Sommerpause geht es dem Kanzler vor allem um 2 Themen: die Alterssicherung und weiterer Bürokratieabbau. Er hoffe, dass er mit der Reformpolitik Wahlerfolge der AfD verhindern könne. So Merz mit Blick auf die anstehenden Landtagswahlen.
1: Das Ebola-Virus breitet sich in der Demokratischen Republik Kongo weiter aus. Inzwischen seien fast 2000 Infektionen und mehr als 700 Tote erfasst, teilte Ärzte ohne Grenzen mit. Die Geschwindigkeit, in der die Krankheit sich verbreite, übersteige dabei alle bisherigen Ausbrüche. Man laufe der rasanten Entwicklung weiter hinterher, statt ihr einen Schritt voraus zu sein.